0: Trotz starker Phasen der Berlinerinnen haben die Bayern-Frauen eindrucksvoll gezeigt, warum die Meisterschale die letzten 4 Mal in Folge jedenfalls nach München gegangen ist. Weitere Partien in der Bundesliga finden dann heute statt. Es ist jetzt 2:15.
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0: Momentan nur eine Meldung, die kommt von der A3 Linz Richtung Passau. Zwischen Pocking und Passau Süd haben wir aktuell 2 Kilometer Stau. Das war's aber auch schon. Ansonsten ist nichts los. Allen unterwegs eine gute und sich.
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1: So richtig zur Ruhe kommt der Freistaat in dieser Nacht nicht. Wir haben immer wieder mal Schauer und auch ordentliche Gewitter, die loslegen können, auch relativ unvermittelt. Gerade zieht ein bisschen was auf Nürnberg zu und auch in Oberfranken ist es teilweise nass, genauso wie im Spessart und in der Rhön. Die Tiefstwerte heute Nacht: Pfaffenhofen an der Roth in Schwaben und Bogen in Niederbayern, da messen wir gerade 14 Grad, Nürnberg 13, teilweise ist es auch ein bisschen kühler bei 11 Grad. Der Samstag wird alles in allem wechselhaft. Vor allem ab dem Mittag ziehen dann schon wieder neue Schauer und Gewitter durch. Am Abend, da wird es dann allerdings ein bisschen sonniger. Die Temperaturen immer noch recht frisch, 17 bis 22 Grad.
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1: Ich bin Yves Simon. Bundesverkehrsminister Bilger will die Flughäfen in Deutschland besser vor Drohnenangriffen schützen. Damit die Drohnen schnell erkannt werden, kommt jetzt vorerst eine Technik der deutschen Flugsicherung zum Einsatz, wie Bilger gesagt hat.
2: Es gibt ein System im Bereich der deutschen Flugsicherung, das die Detektion, also das Erkennen von Drohnen, nochmal deutlich verbessern kann. Und dieses System können wir sehr kurzfristig zum Einsatz bringen.
1: Hintergrund für die Maßnahme ist die Sprengstoffdrohne neulich am Flughafen Leipzig. Sie hätte mit diesem System früher erkannt werden können. Das wird aber noch nicht alles sein. Bilger hat angekündigt, dass noch mehr Schutzmaßnahmen in der nächsten Zeit dann entwickelt werden. Wieder ist über Bayern eine Unwetterfront hinweggezogen. Am Nachmittag gab es heftige Gewitter mit Dauerregen. An vielen Stellen sind Keller unter Wasser gewesen, Unterführungen auch. Auf der A71 ist es zu einem Aquaplaning-Unfall gekommen und ein umgestürzter Baum hat außerdem die Bahnstrecke München-Pasing-Kochel blockiert. Der Abschnitt zwischen Tutzing und Seeshaupt ist auch jetzt immer noch gesperrt.
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1: Im Spessart, in der Rhön und auch teilweise in Mittelfranken haben wir gerade noch einige Schauer und auch Gewitter. Ansonsten an vielen Stellen trocken. Es kann aber jederzeit wieder anfangen zu regnen. Aktuell messen wir in Haar in Oberbayern und Sulzbach-Rosenberg in der Oberpfalz 13 Grad, Memmelsdorf in Oberfranken 14. Heute der Tag wird relativ durchwachsen, sage ich mal. Vor allem am Nachmittag kann es wieder anfangen zu schütten. Da breiten sich dann neue Schauer und Gewitter aus. Aber am Abend, da wird es dann auch schon wieder sonniger. Die Temperaturen immer noch relativ frisch, 17 bis 22 Grad. Aber die gute Nachricht, die kommenden Tage, da wird es dann auch wieder schöner und vor allem von Tag zu Tag auch ein bisschen wärmer.
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1: Es ist 3 Uhr, ich bin Yves Simon. Der Deutsche Städtetag ist grundsätzlich offen für mehr Videoüberwachung im ländlichen Raum. Aus Sorge um das wachsende Unsicherheitsgefühl der Menschen. Beim Einsatz allerdings von Kameras mit Gesichtserkennung ist Städtetagspräsident Jung dagegen skeptisch. Er verweist vor allem auf den Datenschutz und die Angst vor dem gläsernen Bürger wie in China zum Beispiel. Stattdessen fordert der SPD-Politiker mehr Polizeipräsenz auf den Straßen. Auch das würde das Sicherheitsgefühl stärken, meint er. Russland hat ein Einkaufszentrum in der Ukraine mit Drohnen angegriffen. Nach Angaben des Militärgouverneurs sind mindestens 14 Menschen dabei getötet worden, 103 außerdem verletzt. Darunter sind auch einige Kinder. Präsident Selenskyj spricht von einem zynischen und hinterhältigen Angriff. US-Präsident Trump sorgt jetzt mit einem ominösen Abkommen für Ärger. Er will in den nächsten 90 Tagen bis zu 300.000 Tonnen günstiges Rinderhack aus dem Ausland in die USA importieren. 25% unter dem normalen Marktpreis. Dafür will er einen Deal gemacht haben. Das hat er auf seiner Online-Plattform geschrieben. Mit wem, das ist allerdings unklar. Das verrät er nicht. Pharmaverbände und republikanische Senatoren laufen jedenfalls Sturm. Sie fürchten massive Schäden für die US-Viehzucht. Und sie warnen vor Risiken für die Lebensmittelsicherheit wegen anderer Standards als in den USA. Beobachter sehen in Trumps Vorstoß auch einen Versuch, vor den Zwischenwahlen im Herbst mit niedrigeren Lebensmittelpreisen bei Wählerinnen und Wählern zu punkten. In Straubing ist ein 53-Jähriger in ein geparktes Auto gefahren. Jetzt ist er an den Folgen gestorben. Er war aus noch ungeklärter Ursache von der Straße abgekommen und ist dann in das Auto und mehrere Gartenzäune geprallt. Anschließend hat er das Bewusstsein verloren. Er musste auch reanimiert werden. Im Krankenhaus ist der Mann dann an seinen Verletzungen gestorben. Die Polizei ermittelt jetzt den genauen Unfallhergang, ob es zum Beispiel einen medizinischen Notfall gab. Borussia Dortmund und der FC Bayern spielen heute um den Supercup und damit um den ersten Titel in der Saison. Bayern-Trainer Kompany.
2: Ich glaube, es gibt nichts Schöneres als einen Titel gewinnen in Dortmund. Die Vorbereitung, die Qualität von der Mannschaft, die Power auch von dieser Mannschaft. Es gibt keine Aufgabe in der Bundesliga, die schwieriger ist, glaube ich.
1: Anpfiff in Dortmund um 20.30 Uhr. Es ist jetzt kurz nach drei.
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1: Momentan haben wir einen Geisterfahrer auf der A3 Frankfurt-Würzburg zwischen Hanau und Goldbach. Vorsicht in beiden Richtungen, nicht nebeneinander.

0: Erfahren nicht überholen. Wir melden sofort, wenn die Gefahr vorüber ist. A3 Frankfurt-Würzburg zwischen Hanau und Goldbach. Hier aktuell die Gefahr durch einen Geisterfahrer. Das war's aber sonst. Eine gute und sichere Fahrt.
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1: Im Spessart, in der Rhön und auch teilweise in Mittelfranken haben wir gerade noch einige Schauer und auch Gewitter. Ansonsten an vielen Stellen trocken. Es kann aber jederzeit wieder anfangen zu regnen. Aktuell messen wir in Haar in Oberbayern und Sulzbach-Rosenberg in der Oberpfalz 13 Grad, Memmelsdorf in Oberfranken 14. Heute der Tag wird relativ durchwachsen, sage ich mal. Vor allem am Nachmittag kann es wieder anfangen zu schütten. Da breiten sich dann neue Schauer und Gewitter aus. Aber am Abend, da wird es dann auch schon wieder sonniger. Die Temperaturen immer noch relativ frisch, 17 bis 22 Grad. Aber die gute Nachricht, die kommenden Tage, da wird es dann auch wieder schöner und vor allem von Tag zu Tag auch ein bisschen wärmer.
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1: Ich bin Yves Simon. Der Deutsche Städtetag ist grundsätzlich offen für mehr Videoüberwachung im ländlichen Raum. Aus Sorge um das wachsende Unsicherheitsgefühl der Menschen. Beim Einsatz allerdings von Kameras mit Gesichtserkennung ist Städtetagspräsident Jung dagegen skeptisch. Er verweist vor allem auf den Datenschutz und die Angst vor dem gläsernen Bürger, wie in China zum Beispiel. Stattdessen fordert der SPD-Politiker mehr Polizeipräsenz auf den Straßen. Auch das würde das Sicherheitsgefühl stärken, meint er. In Straubing ist ein 53-Jähriger in ein geparktes Auto gefahren. Jetzt ist er an den Folgen gestorben. Er war aus noch ungeklärter Ursache von der Straße abgekommen und ist dann in das Auto und mehrere Gartenzäune geprallt. Anschließend hat er das Bewusstsein verloren. Er musste auch reanimiert werden. Im Krankenhaus ist der Mann dann an seinen Verletzungen gestorben. Die Polizei ermittelt jetzt den genauen Unfallhergang, ob es zum Beispiel einen medizinischen Notfall gab.
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0: Wetter für München und die ganze Region.
1: In Franken wird es heute noch wechselhaft sein. Im Süden, da gibt es schon deutlich weniger Schauer und später setzt sich dann überall die Sonne zunehmend durch. Am Sonntag und am Montag dominiert dann Sonnenschein. Das Ganze bei meistens lockeren Wolken. Regen ist dann erstmal wieder kein Thema. Und es wird auch wieder ein bisschen wärmer. Heute 17 bis 22 Grad nur, dann morgen aber schon bis zu 24 Grad.
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1: Es ist 4 Uhr, ich bin Yves Simon. Bundesjustizministerin Hubich will nach dem islamistischen Terroranschlag am Rande des Christopher Street Day in Berlin das Grundgesetz ändern. Sie spricht sich dafür aus, das Diskriminierungsverbot um die sexuelle Identität zu ergänzen. Das hat sie der Rheinischen Post gesagt. Für uns berichtet aus Berlin David Riemer.
2: In der Bundesregierung sind noch Gespräche nötig, so Hubich. Kanzler Merz hatte sich nach dem CSD-Anschlag persönlich an die queere Community gewandt und klargestellt, dass der Staat sich für ihren Schutz einsetzen wird. Eine Ergänzung des Grundgesetzes ist aus Sicht der SPD-Politikerin daher die logische Konsequenz.
1: Bundeskanzler Merz kommt nach 3 Wochen Urlaub zurück und reist heute ins Waldbrandgebiet in die Eifel. Der größte Waldbrand, den es in NRW je gegeben hat. Sein langer Urlaub hat Merz massive Kritik eingebracht, insbesondere weil Merz ja der Meinung ist, dass in Deutschland zu wenig gearbeitet wird. Die Opposition findet, in den letzten Wochen hätte Merz ein bisschen wenig gearbeitet. Stichwort Hitze, Rheinpegel und Waldbrände. Die deutsche Bauindustrie muss ihre Erwartungen dämpfen. Statt 2,5% Wachstum rechnet sie für dieses Jahr nur noch mit einem Umsatzplus von 1%. Hauptgrund sind die Folgen des Iran-Kriegs und der Sperrung der Straße von Hormus. Höhere Energie- und Materialkosten bremsen Projekte. Etwa 20% der Firmen melden Verzögerungen. Trotzdem sieht die Branche weiterhin Chancen auf einen Aufschwung und sie plant auch zusätzliche Einstellungen. In Frankreich, da warnen die Behörden gerade vor Kondomen, die nicht sicher sind. 40.000 Stück wurden schon online verkauft, obwohl sie kein CE-Kennzeichen haben. Die Kondome könnten reißen oder auch Löcher haben, heißt es. Damit schützen sie nicht vor Schwangerschaften oder vor Krankheiten. In Läden in Frankreich sind auch schon 260.000 dieser Kondome aus dem Verkehr gezogen worden. Nach Gewaltexzessen beim DFB-Pokalspiel Waldhof Mannheim gegen Kaiserslautern will jetzt der DFB die Vorfälle ganz genau aufarbeiten. Das Spiel stand beim Stand von 0:0 kurz vor dem Abbruch, nachdem Pyrotechnik gezündet, Gegenstände geworfen und das Spielfeld gestürmt wurde. 85 Menschen wurden verletzt. Das Spiel konnte Kaiserslautern erst nach Verlängerung mit 1:0 für sich entscheiden. Ansonsten Stuttgart 4:0 in Rostock, Karlsruhe 2:1 gegen Münster und Eintracht Frankfurt hat mit einem historischen 11:0 beim Fünftligisten St. Tönis gewonnen. Es ist jetzt 4:15.
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1: Die A3 Linz Richtung Passau zwischen Neuhaus am Inn und Passau Süd hier aktuell 2 Kilometer Stau. Und die A93 Hof Richtung Weiden zwischen Mitterteich Nord und Süd hier Gegenstände auf der Strecke. Das war's. Ansonsten allen unterwegs eine gute und sichere Fahrt.
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0: Das Wetter für München und die ganze Region.
1: In Franken wird es heute noch wechselhaft sein. Im Süden, da gibt es schon deutlich weniger Schauer und später setzt sich dann überall die Sonne zunehmend durch. Am Sonntag und am Montag dominiert dann Sonnenschein. Das Ganze bei meistens lockeren Wolken. Regen ist dann erstmal wieder kein Thema. Und es wird auch wieder ein bisschen wärmer. Heute 17 bis 22 Grad nur, dann morgen aber schon bis zu 24 Grad.
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1: Ich bin Yves Simon. Bundesjustizministerin Hubig will nach dem islamistischen Terroranschlag am Rande des Christopher Street Day in Berlin das Grundgesetz ändern. Sie spricht sich dafür aus, das Diskriminierungsverbot um die sexuelle Identität zu ergänzen. Das hat sie der Rheinischen Post gesagt. Für uns berichtet aus Berlin David Riemer.
2: In der Bundesregierung sind noch Gespräche nötig, so Hubig. Kanzler Merz hatte sich nach dem CSD-Anschlag persönlich an die queere Community gewandt und klargestellt, dass der Staat sich für ihren Schutz einsetzen wird. Eine Ergänzung des Grundgesetzes ist aus Sicht der SPD-Politikerin daher die logische Konsequenz.
1: Bundeskanzler Merz kommt nach 3 Wochen Urlaub zurück und reist heute ins Waldbrandgebiet in die Eifel. Der größte Waldbrand, den es in NRW je gegeben hat. Sein langer Urlaub hat Merz massive Kritik eingebracht, insbesondere weil Merz ja der Meinung ist, dass in Deutschland zu wenig gearbeitet wird. Die Opposition findet, in den letzten Wochen hätte Merz ein bisschen wenig gearbeitet. Stichwort Hitze, Rheinpegel und Waldbrände.
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0: Wetter für München und die ganze Region.
1: In Franken wird es heute noch wechselhaft sein. Im Süden, da gibt es schon deutlich weniger Schauer und später setzt sich dann überall die Sonne zunehmend durch. Am Sonntag und am Montag dominiert dann Sonnenschein. Das Ganze bei meistens lockeren Wolken. Regen ist dann erstmal wieder kein Thema.

0: Und es wird auch wieder ein bisschen wärmer. Heute 17 bis 22 Grad nur, dann morgen aber schon bis zu 24 Grad.
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0: Es ist 5 Uhr, ich bin Yves Simon. In der Ukraine ist die Zahl der Toten nach dem russischen Drohnenangriff auf ein Einkaufszentrum auf mindestens 16 gestiegen. Mehr als 130 Menschen sind außerdem zusätzlich auch noch verletzt worden, darunter sind 22 Kinder. Eine zweite Drohne ist etwa eine halbe Stunde nach der ersten eingeschlagen, als schon Rettungskräfte vor Ort waren. Präsident Zelensky findet das besonders zynisch und schockierend. Der bayerische Landeschef des BSW, Klaus Ernst, stellt klar, für ihn kommt eine Duldung eines AfD-Ministerpräsidenten in Sachsen-Anhalt nicht in Frage. Die AfD steht für ihn in sozial- und friedenspolitischer Hinsicht völlig im Gegensatz zum BSW. Allerdings eine parteiunabhängige Expertenregierung mit wechselnden Mehrheiten, das kann sich Ernst vorstellen, sofern die Inhalte stimmen. Schon seit Jahren gibt es in Friedrichshafen am Bodensee einen nächtlichen Geruch, der ständig für Beschwerden aus der Bevölkerung sorgt. Messungen der Feuerwehr haben bisher kein Ergebnis gebracht. Jetzt setzt die Stadt auf die Nase der Bürger. Sie sollen per Fragebogen genau angeben, wann der Geruch auftritt. Ein Gutachter soll dann klären, ob es sich um ein jahreszeitabhängiges oder ein Wetterphänomen handelt und was dahinter steckt. Eigentlich wollte US-Präsident Trump mit günstigen Preisen für Rinderhack die Verbraucher, also wichtige Wähler, auf seine Seite ziehen, wenige Monate vor den Zwischenwahlen. Aber dafür hat er jetzt eine andere Gruppe gegen sich aufgebracht, die Landwirte. Auf seiner Plattform True Social hat Trump angekündigt, in den nächsten 90 Tagen bis zu 300.000 Tonnen günstiges Rinderhack aus dem Ausland in die USA zu holen, 25% unter dem Marktpreis. Jetzt wird er von den Landwirten im Netz beschimpft und auch bei den Republikanern gibt es Kritik, weil Trump hätte das ahnen können, meinen sie. Heute Abend wird schon der erste Titel in der neuen Fußballsaison vergeben. Vizemeister Dortmund empfängt Meister Bayern München. Die Münchner verzichten auf Jamal Musiala. Er soll nach seinen zwei Zusammenbrüchen sich auf seine Behandlung fokussieren. Thomas Bremser berichtet.
2: Macht der FC Bayern da weiter, wo er letzte Saison aufgehört hat? Da erschienen die Münchner übermächtig, holten die Meisterschaft und den DFB-Pokal. Auch diese Saison sei man hungrig, sagt Trainer Kompany. Verstärkt haben sich die Bayern etwa mit Nationalspieler Nathaniel Brown. Auch die Dortmunder haben zugeschlagen auf dem Transfermarkt. Man wolle den Supercup in Dortmund behalten, sagt Trainer Kovac.
0: Es ist jetzt kurz nach 5.
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0: Guten Morgen auf die Straßen. Momentan liegen uns keine Meldungen vor. Wir wünschen eine gute und sichere Fahrt.
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0: das Wetter für München und die ganze Region.
1: In Franken wird es heute noch wechselhaft sein. Im Süden, da gibt es schon deutlich weniger Schauer und später setzt sich dann überall die Sonne zunehmend durch. Am Sonntag und am Montag dominiert dann Sonnenschein. Das Ganze bei meistens lockeren Wolken. Regen ist dann erstmal wieder kein Thema. Und es wird auch wieder ein bisschen wärmer. Heute 17 bis 22 Grad nur, dann morgen aber schon bis zu 24 Grad.
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0: Yves Simon, guten Morgen. In der Ukraine ist die Zahl der Toten nach dem russischen Drohnenangriff auf ein Einkaufszentrum auf mindestens 16 gestiegen. Mehr als 130 Menschen sind außerdem zusätzlich auch noch verletzt worden. Darunter sind 22 Kinder. Eine zweite Drohne ist etwa eine halbe Stunde nach der ersten eingeschlagen, als schon Rettungskräfte vor Ort waren. Präsident Selenskyj findet das besonders zynisch und schockierend. Der bayerische Landeschef des BSW, Klaus Ernst, stellt klar, für ihn kommt eine Duldung eines AfD-Ministerpräsidenten in Sachsen-Anhalt nicht in Frage. Die AfD steht für ihn in sozial- und friedenspolitischer Hinsicht völlig im Gegensatz zum BSW. Allerdings eine parteiunabhängige Expertenregierung mit wechselnden Mehrheiten, das kann sich Ernst vorstellen, sofern die Inhalte stimmen.
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1: Ist ein frischer Start in den Samstagmorgen über München und der Region. Teilen sich heute Sonne und dichte Wolken den Himmel. Es ziehen immer mal wieder Schauer durch. Vereinzelt kann es auch blitzen und donnern. Und es ist oft noch sehr windig. Am Gärtnerplatz aktuell 10 Grad, bei euch in Gauting im Landkreis Starnberg 11, in Mark Schwaben sind es 10 Grad. Bis zu 22 werden es heute. Morgen Sonntag, wenn sich der Frühnebel aufgelöst hat, gibt es dann oft viel Sonne, nur ein paar harmlose Wolken bis zu 23 Grad. Und der Montag, reichlich Sonnenschein bis zu 24 Grad. Soweit das Wetter. Jetzt die Arabella München Nachrichten um 6 Uhr. Schönen guten Morgen.
2: Ich bin Joshua Heise. Guten Morgen. Bundesjustizministerin Hubig will nach dem islamistischen Terroranschlag am Rande des Christopher Street Day in Berlin das Grundgesetz ändern. Sie spricht sich dafür aus, das Diskriminierungsverbot um die sexuelle Identität zu ergänzen, sagte sie der Rheinischen Post. David Riemer berichtet.
3: In der Bundesregierung sind noch Gespräche nötig, so Hubig. Kanzler Merz hatte sich nach dem CSD-Anschlag persönlich an die queere Community gewandt und klargestellt, dass der Staat sich für ihren Schutz einsetzen wird. Eine Ergänzung des Grundgesetzes ist aus Sicht der SPD-Politikerin daher die logische Konsequenz.
2: Bundeskanzler Merz kommt nach 3 Wochen Urlaub zurück und reist heute in die Eifel. Dort hatte der größte Waldbrand in der NRW-Geschichte gewütet. Sein langer Urlaub hat Merz massive Kritik eingebracht, insbesondere weil Merz ja der Meinung ist, dass in Deutschland zu wenig gearbeitet wird. Die Opposition findet, in den letzten Wochen hätte Merz mehr arbeiten müssen. Stichworte Hitze, Rheinpegel und Waldbrände. TikTok zahlt in den USA 400 Millionen Dollar, um eine

0: Klage des Justizministeriums wegen mangelhaften Kinderdatenschutzes beizulegen. Die Behörden werfen der Plattform und dem Mutterkonzern ByteDance vor, Daten von Nutzern unter 13 Jahren ohne Zustimmung der Eltern gesammelt zu haben. Das Justizministerium hat dem Vergleich zugestimmt und verweist darauf, dass TikTok seine Datenschutzpraxis inzwischen geändert hat. Ausschreitungen am Abend in der ersten Runde des DFB-Pokals. Die Partie Waldhof Mannheim gegen Kaiserslautern musste nach einem Platzsturm längere Zeit unterbrochen werden. Vorher ist schon massiv Pyrotechnik gezündet worden und Mannheimer Fans hatten Gegenstände auf Spieler und Betreuer geworfen. Es gab 85 Verletzte. Nach Verlängerung hat Kaiserslautern mit 1:0 gewonnen. Die weiteren Ergebnisse: Stuttgart-Rostock 4:0, Karlsruhe-Preußen-Münster 2:1 und Eintracht Frankfurt hat mit 11:0 gegen den Fünftligisten SC St. Tönis gewonnen.
1: Der zuverlässige Verkehrsservice für München und die Region, da läuft's, kommt gut an. Und die aktuellsten Blitzer meldet ihr uns bitte einfach unter 089 44 33 44 33. Anrufen oder WhatsApp geht beides. Dankeschön.
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1: Schönen guten Morgen, freut mich sehr, dass wir gemeinsam ins Wochenende starten. Vielleicht seid ihr noch unterwegs durch die Nacht oder steht gerade auf in die Frühschicht. Wir sind immer bei euch, begleiten euch mit mehr 80ern, mehr 90ern. Gleich unter anderem Enrique Iglesias, Billy Ocean, Yusu Dur und Nini Jerry. Und das hier ist Elton John. Schönen Samstag. Auf.

Someone You Loved, Arabella München. Es ist 6:15 Samstagmorgen. Um 7:15 hört ihr immer alles, was heute in München, der Region, so los ist und wichtig ist. Also für alle S-Bahn-Fahrer, denkt an den Baustellenfahrplan. Wegen Arbeiten im Leim ist die Stammstrecke Richtung Pasing gesperrt. Nach Leim und zum Hirschgarten kommt ihr mit Ersatzbussen, plant also ein bisschen mehr Zeit ein. Und die braucht ihr heute in München ohnehin, denn sportlich ist auch einiges los. Im SAP-Garten im Olympiapark startet heute Nachmittag der Handball-Supercup. Im Grünwalder Stadion will der TSV 1860 München ab 18 Uhr im DFB-Pokal gegen Holstein Kiel für die Überraschung sorgen. Und am Abend spielen noch die Bayern. Gut, die spielen in Dortmund im Franz-Beckenbauer-Supercup gegen Borussia Dortmund. Alles Weitere, was heute für München und die Region so wichtig ist, hört ihr natürlich bei uns oder lest es auch auf radioarabella.de. Schönes Wochenende.

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So geht's für euch rein in diesen Samstag ins Wochenende mit Arabella München. Gleich 6:55, das waren die Dire Straits. Wie kommt man aber eigentlich auf so einen Bandnamen wie Barclay James Harvest? Ganz einfach, man schreibt die Wörter auf den Zettel, zieht sie blind aus einem Hut und dann kommt als erstes Barclay nach der bekannten Bank, weil die Jungs haben damals dringend Geld gebraucht, James nach einem befreundeten Sänger und Harvest, weil sie damals auf einem Bauernhof gewohnt haben. Aus dem Hut direkt ins Radio. Hier sind Barclay James Harvest und Life is for Living auf Arabella München. Schönen Samstag euch.

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7: Das Wetter für München und die Region. Im Moment ist es erstmal noch trocken, aber später kann der Regenschirm nicht schaden. Wir haben heute so einen Mix aus ein paar sonnigen Momenten, aber auch vielen dichten Wolken. Und da kommen immer mal wieder ein paar Regentropfen raus. Örtlich kann es auch mal ein bisschen gewittern. Und das Ganze bei aktuell 12 Grad am Max-Weber-Platz, bei euch in Olching im Landkreis Fürstenfeldbruck 11 Grad und in Allershausen im Landkreis Freising auch 11 Grad. Bis zu 22 werden es heute. Morgen sieht es deutlich sonniger aus. Nach ein paar Nebelfeldern am Morgen strahlt die Sonne bei 21 bis 23 Grad. Am Montag werden es sogar 24 und da gibt es den ganzen Tag Sonne. Der zuverlässige Verkehrsservice für München und die Region, da haben wir keine Meldungen, kommt gut an. Und die aktuellsten Blitzer meldet ihr uns bitte um diese frühe Uhrzeit gerne unter der 089 4433 4433. Anruf, WhatsApp, nehmen wir alles. Gute Fahrt.
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0: Die 80er zum Start in diesen Samstag um 20 vor 7. Das war ein Bananarama. Hier ist Arabella München. Und falls ihr schon wach seid und euch vielleicht gerade noch mal ganz gemütlich die Decke über den Kopf zieht, genauso darf ein Samstag anfangen. Das sagen sogar Forscher. So ein bisschen länger liegen bleiben, langsam in den Tag kommen. Erstmal, es tut gut nach der Woche. 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Wir schieben euch ganz gemütlich in den Samstag. Hier ist Arabella München mit den Hooters und All Your Zombies.
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Mehr 80er, mehr 90er, das war ein Big Mountain, Baby, I Love You Way. Guten Morgen mit Arabella München um 8 vor 7. Und wir spielen natürlich auch ab und zu mal gerne in 70er. Und da hat einer mal eine Entscheidung getroffen, die hat er für den Rest seines Lebens bereut. Bob Seger hat beim nächsten Song fast jede Strophe komplett neu geschrieben, aber er hat auf seinen Namen als Autor verzichtet, weil er dachte, ach, das hört sich dann eh keiner an. Riesenirrtum. Er hat später selbst mal gesagt, das war das Dümmste, was ich je gemacht habe. Hier ist Bob Seger und Oldtime Rock'n'Roll auf Arabella München. Morgen.

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6: Zwischen den Wolken blinzelt heute schon auch immer mal wieder die Sonne durch, aber ganz trocken kommen wir nicht durch diesen Samstag. Es wird auch später nochmal regnen. Örtlich sind mal Blitz und Donner dabei und dazu pfeift uns der Wind ganz schön um die Nase. Aktuell haben wir am Rotkreuzplatz 13 Grad, bei euch in Karlsfeld im Landkreis Dachau 12 und in Dorfen im Landkreis Erding sind es auch 12 Grad. 20 bis 22 werden es heute. Ähnlich sieht es morgen aus mit den Temperaturen, aber wenn sich der morgendliche Nebel verzogen hat, dann kommt meistens die Sonne raus und zum Wochenstart am Montag ganzen Tag Sonne, trocken und bis zu 24 Grad am Nachmittag. Soweit das Wetter. Jetzt die Arabella München Nachrichten um 7. Schönen guten Morgen.
7: Ich bin Joshua Heise. Guten Morgen. Wochenlange Hitze und wenig Regen haben die diesjährige Ernte schrumpfen lassen. Doch kein Grund zur Panik. Experten erwarten trotzdem keine leeren Regale oder Preisexplosionen. Einige Produkte dürften aber dennoch teurer werden, hieß es. Demnach sind Salatgurken und Kartoffeln bereits teurer und auch bei Äpfeln könnte das wegen der geringen Ernte passieren. Der Brotpreis sollte aber gleich bleiben. Bundeskanzler Merz ist zurück aus dem Sommerurlaub und reist als erstes in die Eifel nach Hürtgenwald. Dort will er sich bei den Einsatzkräften bedanken, die den größten Waldbrand in der Geschichte Nordrhein-Westfalens bekämpft haben. Thomas Thunfeld berichtet.
8: 3 Wochen hat der Kanzler sich zurückgezogen und sich nur gelegentlich über seinen Sprecher geäußert. Reicht nicht, schimpfen Grüne und Linke und werfen ihm vor, zu wenig gegen die Folgen der Klimakrise zu tun. Und das Thema bleibt ihm auch nach dem Austausch mit den Einsatzkräften heute erhalten. Denn in der Kabinettsklausur kommende Woche will die SPD ja darüber reden, den Hitzeschutz im Grundgesetz zu verankern.
7: Eine Unwetterfront hat am Nachmittag in Teilen Bayerns Schäden angerichtet. Manche Keller und Unterführungen liefen voll. Auf der A71 gab es einen Aquaplaning-Unfall. Vereinzelt sind Bauzäune und Bäume umgestürzt, etwa auf der Bahnstrecke München-Pasing-Kochel. Die Deutsche Bahn hat den Abschnitt zwischen Tutzing und Seeshaupt gesperrt. Verletzte durch das Unwetter wurden nicht gemeldet. Der DFB will die schweren Ausschreitungen beim Pokalderby zwischen

0: Waldhof Mannheim und Kaiserslautern mit 85 Verletzten aufarbeiten. FCK-Fans hatten Feuerwerk in den Zuschauerbereich geschossen, danach waren Mannheimer Fans auf den Platz gestürmt. Kaiserslautern gewann am Ende 1:0 nach Verlängerung. Die weiteren Ergebnisse: Stuttgart-Rostock 4:0, Karlsruhe-Münster 2:1 und Frankfurt-St. Tönis 11:0.
1: Der zuverlässige Verkehrsservice für München und die Region, das sieht richtig gut aus. Keine Meldungen, kommt gut an.
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1: Aktuelle Blitzer bitte einfach melden. 089-4433-4433 sind wir immer für euch erreichbar. Danke schon mal im Voraus.
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1: Schönen guten Morgen. Mensch, Forscher sagen, jede Mücke hat seinen ganz eigenen Lieblingsmenschen. Oh. Also bei mir ist es im Moment keine Vorliebe mehr, das ist schon irgendwie Stammkundschaft. Sie zerstechen mir jede Nacht, jeden Abend auf der Jagd und irgendwo kommen sie dann immer wieder raus und ich weiß im Moment gar nicht. Aber von dem Zeug, mit dem man sich einschmiert, kriege ich Kopfschmerzen. Was mache ich jetzt? Kopfschmerzen oder Kratzen? Ich glaube, ich kratze erstmal.

Tiger und Whitney Houston, Higher Love, Arabella München hier. Es ist Viertel nach am Samstagmorgen und da hört ihr auf Arabella München immer, was heute in München und der Region los und wichtig ist. Mit dem Auto in der Stadt, da braucht ihr heute rund um Mittleren Ring, auch jetzt am Wochenende, ein bisschen mehr Geduld. Die Landshuter Allee ist ja stadtauswärts zwischen Dachauer Straße und Georg-Brauchle-Ring komplett gesperrt und zwar bis morgen Abend. Plant also ein bisschen mehr Zeit ein und weicht am besten über die Hanauer und die Moserer Straße aus. Und auch rund um den Königsplatz wird es heute voller. Das sind große Open-Air-Konzerte. David Garrett, der Stargeiger und Nick Cave kommen. Mehrere Buslinien werden das ganze Wochenende umgeleitet. Gibt auch ein paar Haltestellen, die ausfallen. Alles, was heute sonst noch so wichtig ist für München und die Region, das hört ihr natürlich immer auf Arabella München oder lest es auch auf radioarabella.de. Kommt gut in den Samstag mit mehr 80ern, mehr 90ern. Gleich unter anderem noch die Eurythmics, Phil Collins. Und das ist Alice Cooper. Poison.

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12: Das Wetter für München und die Region, Sonne, Wolken und ab und zu noch ein nasser Gruß von oben. So sieht das heute sehr abwechslungsreich aus. Wir haben aktuell 12 Grad am Odeonsplatz. Bei unserem Wettermelder Hans in Altomünster im Landkreis Dachau sind es 13 Grad. Er sagt grauer Himmel, nur ein paar blaue Lücken. Und in Tutzing am Starnberger See sind es 12 Grad. 20 bis 22 werden es heute noch. Morgen dann aber schönes Ausflugswetter. Wenn der Frühnebel weg ist, gibt es viel Sonne bei 21 bis 23 Grad. Und am Montag geht es dann mit genauso viel Sonne weiter und die Temperaturen bleiben auch so.
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12: Der zuverlässige Verkehrsservice für München und die Region, da läuft's, kommt gut an. Und die aktuellsten Blitzer sind jetzt auch schon reingekommen. Einmal Dankeschön an Herbert bei Jovanstraße beidseitig. Ein Anhänger, der steht da schon länger rum, steht auch heute noch. Und das gleiche gilt für die Implerstraße gegenüber der Tankstelle 30er-Zone. Auch hier beidseitig, danke Olli. Alle Blitzer immer in der Arabella München-App. Und wenn ihr noch was entdeckt, dann macht's wie Herbert und ruft an. Oder macht's wie Olli und schreibt eine WhatsApp. Alles geht unter 089-4433-4433. Dankeschön.
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0: Stereo Speedwagon, Keep on Loving You. Hier ist Arabella München am Samstagmorgen. Es ist 7:12 und zwischen alten U-Bahn-Waggons, bunten Schiffscontainern und Street Art ist heute das Atelierpark-Sommerfest. Beim Bahnwärter Thiel im Viehhof gibt es ab 14 Uhr offene Künstlerwerkstätten, Live-Musik und abends auch noch ein DJ. Wenn ihr vor 16 Uhr da seid, zahlt ihr keinen Eintritt. Danach kosten die Tickets so um die 5 Euro. Und wie es in einem echten Hühnerkindergarten und bei schwäbisch-hälischen Landschweinen zugeht, das erlebt ihr morgen bei der großen Tierführung. In den Hermannsdorfer Landwerkstätten bei Glonn im Landkreis Ebersberg um 11.30 Uhr geht die 1,5-stündige Entdeckertour los über den Bauernhof und Karten gibt es zwischen 6 und 10 Euro. Und wir haben natürlich immer noch mehr Tipps für euch, für München und die Region, für euer Wochenende. Einfach mal reinklicken auf radioarabella.de.
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5: Teilweise richtig schöner blauer Himmel jetzt gerade, vor allen Dingen über der Stadt, aber es sind auch viele Wolken immer wieder unterwegs und das wechselt den ganzen Tag immer so hin und her. Vereinzelt wird es auch später noch so ein bisschen regnen oder sogar mal gewittern. Wir haben aktuell am Wiener Platz 13 Grad, bei euch in Vaterstetten, Landkreis Ebersberg 12, in Grimmenzell sind es 13 Grad, 20 bis 22 gibt es heute noch. Morgen wird es eigentlich sehr schön, zuerst ein bisschen Frühnebel, aber wenn der weg ist, scheint meistens die Sonne bei bis zu 23 Grad. Am Montag gibt es sogar 24 und den ganzen Tag Sonne. Soweit das Wetter. Jetzt die Arabella München Nachrichten um 8 Uhr. Schönen guten Morgen.
6: Ich bin Joshua Heise. Guten Morgen. Ausländische Vollzeitbeschäftigte verdienen deutlich weniger als Deutsche. Wie aus einer Antwort des Arbeitsministeriums auf eine AfD-Anfrage hervorgeht, lag der Verdienstabstand im letzten Jahr bei 23,6%. Zudem arbeiteten über 30% der ausländischen und knapp über 12% der deutschen Vollzeitangestellten im Niedriglohnsektor. Laut Bundesregierung hängt der Verdienst stark von Bildung und Qualifikation ab. 2 Tage ist der Brand im Hürtgenwald nun gelöscht. Jetzt kommt der Bundeskanzler. Friedrich Merz ist aus dem Urlaub zurück und will sich in der Eifel bei den Helfern bedanken. Dabei will er sich auch über den Einsatzverlauf und die Lage vor Ort informieren. Für seine lange Abwesenheit war er von der Opposition scharf verurteilt worden. Stichwort Hitzetote, Rheinwasser und eben Waldbrände. Die Gottesanbeterin breitet sich in Deutschland immer weiter aus. Seit Anfang Juli gibt es mehr als 15.000 Sichtungsmeldungen bei einem Online-Portal des NABU, deutlich mehr als im gesamten Vorjahr. Als Grund nennt ein NABU-Experte den Klimawandel. Wärmere Temperaturen begünstigen die Entwicklung der Eipakete. Für Menschen ist die Gottesanbeterin ungefährlich. Bei den schweren Ausschreitungen rund um das DFB-Pokalspiel zwischen Waldhof Mannheim und dem 1. FC Kaiserslautern sind 85 Menschen verletzt worden, darunter 35 Polizisten. Mehrere Fans wurden vorläufig festgenommen. Uli Reitinger berichtet.
7: In der Schlussphase der regulären Spielzeit schießen Lautern-Fans Raketen auf die Sitzplatztribüne. Daraufhin stürmen Mannheimer Anhänger den Platz. Die Polizei muss für Ordnung sorgen, das Spiel steht kurz vor dem Abbruch. Die Polizei ermittelt unter anderem wegen Körperverletzung, Landfriedensbruchs, wegen des tätlichen Angriffs auf Polizeibeamte und Verstößen gegen das Sprengstoffgesetz. Auch der DFB hat Ermittlungen eingeleitet.
5: Der zuverlässige Verkehrsservice für München und die Region. Bitte Vorsicht auf der A92 München-Deckendorf. Zwischen Wörth an der Isar und Dingolfing West liegen Gegenstände auf der linken Spur. Und dann haben wir

0: auch die B472 Bad Tölz-Peiting zwischen der Ausfahrt Dürnhausen und Habach. Bitte in beiden Richtungen aufpassen, da ist ein Rind auf der Fahrbahn unterwegs. Und dann haben wir noch ein bisschen Stau auf der A8 Richtung Salzburg an der Grenze zwischen Anger und Bad Reichenhall. Stockt's, dauert aktuell 10 Minuten. Kommt gut an.
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0: Die aktuellsten Blitze in München unter Region Stadtgebiet bei Jovanstraße beidseitig und Implerstraße gegenüber Tankstelle 30er-Zone auch beidseitig. Alle Blitze in der Arabella München App. Mehr bitte an 089 44 33 44 33.
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0: Morgen! Geschichten gibt's, ich sag's euch. Ein Mann hat in Norwegen einen Eisbären mit einem Nebelhorn geweckt, warum auch immer. Er muss jetzt deswegen 4.500 Euro Strafe zahlen. Aber ich finde, der ist eigentlich damit gut weggekommen, weil das hätte der Eisbär auch auf seine Art regeln können. Ich glaube, das wäre teurer geworden. Habt ein schönes Wochenende mit mehr 80ern, mehr 90ern auf Arabella München. Hier ist Madonna.

Die X-Ambassadors und Renegades auf Arabella München. Es ist 16 nach 8 und am Samstagmorgen um circa Viertel nach hört ihr immer alles, was heute in München und der Region so los und wichtig ist. Wenn ihr S-Bahn-Fahrer seid, denkt bitte an die Bahnhofstelle. Der Fahrplan läuft anders. Wegen Arbeiten in Leim ist die Stammstrecke Richtung Pasing noch gesperrt. Nach Leim und zum Hirschgarten kommt ihr mit Ersatzbussen, da ein bisschen mehr Zeit einplanen. Und die braucht ihr heute grundsätzlich, denn es ist auch sportlich einiges los. Im SAP-Garten im Olympiapark startet heute Nachmittag der Handball-Supercup. Im Grünwalder Stadion will der TSV 1860 München ab 18 Uhr im DFB-Pokal gegen Holstein Kiel für die Überraschung sorgen. Wir drücken euch die Daumen. Gut, die Bayern, die spielen in Dortmund im Franz-Beckenbauer-Supercup im Signal Iduna Park. Das betrifft uns jetzt nicht so. Alles Weitere, was heute für München und die Region noch so wichtig ist, das hört ihr natürlich immer auf Arabella München und lest ihr auch auf radioarabella.de. Haben wir auch ganz viele Freizeit- und Ausflugstipps für euch. Und dazu mehr 80er, mehr 90er. Gleich die 90er, Michael Jackson, They Don't Care About Us. Und das sind die 80er. Hier ist Prince. 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
14: Das Wetter für München und die Region, das sind einige Wolken am Himmel, aber es ist auch immer wieder blau und die Sonne kommt durch. Es wird heute so ein Wechselspiel werden. Vereinzelt gibt es später auch noch Schauer und Gewitter und das Ganze bei maximal 20 bis 22 Grad. Am Kurfürstenplatz haben wir jetzt aktuell 14, bei euch in Heilberg-Moos, Landkreis Freising 13 und das gleiche auch in Marktindersdorf im Landkreis Dachau. Morgen ein bisschen Frühnebel, dann scheint meistens die Sonne bei bis zu 23 Grad und am Montag geht es genauso sonnig weiter bei 22 bis 24.
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14: Der zuverlässige Verkehrsservice für München und die Region, da läuft's. Gute Fahrt und die aktuellsten Blitzer heute Morgen stehen im Stadtgebiet bei Jovanstraße beidseitigen Blitzeranhänger und Implerstraße gegenüber Tankstelle 30er-Zone auch beidseitig. Alle Blitzer in der Arabella München App. Mehr gerne melden. 089 44 33 44 33. Danke.
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0: Hunting High and Low auf Arabella München. Es ist 8:45 und diese Mistviecher, die haben mich schon wieder zerstochen heute Nacht. Ja, ich weiß, ich bin eine Memme. Aber ich habe vorhin schon ein bisschen mein Leid geklagt wegen der Mücken. Und jetzt hat sich unter anderem Michaela gemeldet per WhatsApp über die 089-4433-4433. Sie schreibt Lavendelraumduft aus dem Drogeriemarkt. Das probiere ich mal aus. Und Christian aus Heimhausen hat angerufen und du hast einen Tipp, wenn sie schon zugestochen haben, ne?
1: Ich habe es nicht für möglich gehalten. Es gibt in der Apotheke rezeptfrei sogenannte Mückenpflaster. Das sind so Gittertapes. Okay. Mich hat das Viech gestochen. Ich habe das draufgeklebt, es juckt erst noch ein bisschen, aber innerhalb von einer halben Stunde kein Jucken, keine Quaddeln, nichts.
0: Das klingt hervorragend.
1: Und das hält auch, muss ich dazu sagen, es hält auch, man kann es drauflassen, man kann duschen.
0: Ja, krass. Also meine Frage, die nur ist, nehmen wir mal an, du hast 18 Stiche über Nacht, dann bist du ja total zugepflastert.
1: Fällt nicht auf, weil sie sind Hautfarben.
0: Ah, das ist natürlich sehr gut. Dann sage ich vielen herzlichen Dank für deine Tipps und ich hoffe, die Mistviecher sind bald mal irgendwann einfach weg.
1: Ja, es hilft ja nichts. Dann gegen Natur kannst du nichts machen.
0: Nein. Schönes Wochenende, Christian. Danke dir.
1: Danke. Gleichfalls.
0: Servus.
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11: Und das wird ein Wechselspiel den ganzen Tag. Mal blauer Himmel und Sonnenschein, dann aber auch wieder dickere Wolken. Und später sind da durchaus mal ein paar Regengüsse oder auch Gewitter mit dabei. Am Marienplatz, da haben wir aktuell 15 Grad. Bei euch in Taufkirchen an der Vils im Landkreis Erding sind es 14 und in Lenggries 14 Grad, bis zu 22 werden es heute. Morgen Sonntag bleibt es trocken, wenn der Nebel weg ist in der Früh, dann kommt die Sonne raus bei 21 bis 23 Grad. Und am Montag viel blauer Himmel, viel Sonnenschein und bis zu 24 Grad. Soweit das Wetter. Jetzt die Arabella München Nachrichten um 9. Guten Morgen.
12: Ich bin Joshua Heise. Guten Morgen. Daumen raus und mitfahren. Früher war das Trampen eine beliebte Reiseart, mittlerweile fahren aber immer weniger Menschen per Anhalter. Laut einem Zukunftsforscher passt das auch nicht mehr zum Zeitgeist. Demnach ist Sicherheit die neue Freiheit und Trampen sei ein Sicherheitsrisikofaktor. Zudem seien junge Menschen heute mobiler als früher oder würden lieber die Bahn nehmen. Wochenlange Hitze, kaum Regen. Das Wetter war in diesem Sommer für eine üppige Ernte keine Hilfe. Drohen nun leere Regale und Preisexplosionen bei bestimmten Produkten? Experten sagen, jein. Uli Reitinger berichtet.
13: Von der Agrarmarkt-Informationsgesellschaft heißt es, Engpässe gibt's nicht, der Markt wird versorgt. Aber zum Beispiel Salatgurken, Äpfel und Kartoffeln sind oder werden in diesem Jahr teurer als im Vorjahr. In den Bäckereien wirkt sich die schlechte Getreideernte nicht auf die Preise aus, schätzen die Experten. Hier sind die hohen Energiekosten eher das Problem.
12: Immer weniger Menschen in Deutschland hängen an der heimischen Strippe. Eine Umfrage des Vergleichsportals Verivox hat gezeigt, dass nur noch 61% der Befragten ein Festnetztelefon besitzen. Ein Rückgang um 10% seit dem letzten Jahr. Den meisten reicht heutzutage das Handy aus, denn durch Flatrate-Tarife zahlen sie für mobile Gespräche nicht mehr als mit dem Festnetz. Der DFB will die schweren Ausschreitungen beim Pokalderby zwischen Waldhof Mannheim und Kaiserslautern mit 85 Verletzten aufarbeiten. FCK-Fans hatten Feuerwerk in den Zuschauerbereich geschossen, danach waren Mannheimer Fans auf den Platz gestürmt. Kaiserslautern gewann am Ende 1:0 nach Verlängerung. Die weiteren Ergebnisse: Stuttgart-Rostock 4:0, Karlsruhe-Münster 2:1 und Frankfurt-St. Tönis 11:0.
11: Der zuverlässige Verkehrsservice für München und die Region. Bitte Vorsicht auf der A8 Salzburg-München. Zwischen Kreuz Süd und Taufkirchen Ost liegen Gegenstände auf der Fahrbahn. Kommt gut und sicher an.
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11: Und die aktuellsten Blitze in München und der Region bei Jovanstraße beidseitig und Implerstraße gegenüber der Tankstelle an der 30er-Zone auch beidseitig. Alle Blitze in der Arabella München-App und mehr gerne schicken unter 089 44 33 44.

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0: Schönen guten Morgen euch, schönes Wochenende, kommt gut rein in den Samstag und danke fürs Einschalten. Wir spielen mehr 80er, mehr 90er für euch gleich, unter anderem mit Status Quo, Dario G, Camouflage, Soul's Asylum, und hier sind die 80er, die Bee Gees und You Win Again.

Morgen mit Arabella München. Es ist gleich 8:45. Da erfahrt ihr immer von uns, was heute in München und der Region so los und wichtig ist. Und mit dem Auto in der Stadt, da braucht ihr heute vor allen Dingen rund um den Mittleren Ring auch am Wochenende jetzt mehr Geduld. Die Landshuter Allee ist ja stadtauswärts zwischen Dachauer Straße und Georg-Brauchel-Ring komplett gesperrt bis morgen Abend. Also mehr Zeit einplanen und am besten über die Hanauer oder die Moserer Straße ausweichen. Und auch rund um den Königsplatz wird es heute voller als sonst. Große Open-Air-Konzerte. David Garrett, der Stargeiger, spielt und Nick Cave. Mehrere Buslinien. Es werden das ganze Wochenende umgeleitet. Ein paar Haltestellen fallen auch aus. Alles, was sonst noch wichtig und los ist für München und die Region, hört ihr natürlich den ganzen Tag bei uns oder lest es auch auf radioarabella.de. Kommt gut in diesen Samstag mit mehr 80ern, mehr 90ern. Gleich Dario G, die 90er. Und das sind die 80er. Camouflage. The Great Commandment auf Arabella München.

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4: Das Wetter für München und die Region sieht teilweise im Moment richtig schön aus mit blauem Himmel und Sonnenschein, aber es kommen heute noch dichtere Wolken, da kann es auch noch mal gewittern und ein paar Schauer geben. Aktuell am Lehnbachplatz haben wir 17 Grad, in Herrsching am Ammersee 16, das gleiche bei euch in Maisach. Bis zu 22 kriegen wir heute noch. Morgen macht wieder mehr Spaß, insofern, wenn der Frühnebel weg ist, dass die Sonne da ist, aber es ist nicht zu heiß. 21 bis 23 Grad und am Montag geht Sonne und bis zu 24 Grad weiter.
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4: Der zuverlässige Verkehrsservice für München und die Region. Vorsicht auf der A8 Salzburg-München zwischen dem Kreuz Süd und Taufkirchen-Ost haben wir Gegenstände. Und im Kreis Rosenheim haben wir eine Radsportveranstaltung. Das ist die Wendelstein-Rundfahrt. Da gibt es Behinderungen bis heute Abend 18 Uhr rund um Rosenheim. Das bitte mit einplanen, kommt gut an. Und die aktuellsten Blitzer in München und der Region in Taufkirchen-Vils in der Kellerstraße im Landkreis Erding ist eine 30er-Zone. Vielen Dank, Rita. Wir haben alle Blitzer für euch in der Arabella München-App. Mehr gerne melden. 089-4433-4433.
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0: Backstreet Boys, West End Girls. Hier ist Arabella München, 9.41 Uhr.
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0: Licht, Kunst, Musik und Geschichte, das seht und hört ihr am Dienstag bei Ettal auf Schloss Linderhof. Es ist ja die König-Ludwig-Nacht. Wenn es dunkel wird, gibt es da Sonderführungen durch das beleuchtete Schloss und die Venusgrotte. Alexander Lahr ist Vorstand der Schloss- und Gartenverwaltung.
2: Wir machen die Veranstaltung bei jedem Wetter. Und wenn wir doch Glück haben und die Sonne tagsüber scheint und am Abend vielleicht der Mond noch rauskommt, dann ist es halt eine sehr faszinierende Atmosphäre mit diesen ganzen Beleuchtungen im Park und mit den 1500 Kerzen vor allem. Das ist eigentlich schon sehr bezaubernd.
0: Die Führungen laufen von 21.20 bis 23.20. Tickets gibt es ab 11 Euro und Kinder unter 18 Jahren sind frei. Viel Spaß.
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0: Wissen Sie, was eine unausgesprochene Wahrheit ist? Wenn man etwas nicht mehr sagen muss, weil es eh schon jeder weiß. Ja? Also zum Beispiel, wer hat die meisten Küchen an einem Standort? Die schönsten und die preiswertesten Küchen in der Stadt. Ja, sehen Sie, man muss gar nichts mehr sagen. Ne? Wir denken alle an den gleichen.
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4: Ja, locker bewölkt, recht frisch geht's durch den Morgen. Ich sag euch eins, ich hab heute in der Früh ein Gefühl gehabt, das habe ich schon lange nicht mehr gehabt. Ich hab nämlich gefroren und das war mal ganz was anderes wieder. 16 Grad am Sendlinger Tor, 16 Grad in Bayern und knapp 16 Grad auch bei euch in Seeshaupt im Landkreis Weilheim-Schongau. Tagsüber, da wechseln sich dann Sonne immer mehr Wolken ab, besonders ab Mittag, da ziehen von Schwaben her örtliche Schauer und Gewitter durch. Gegen Abend fallen dann die Wolken wieder in sich zusammen. Die Sonne setzt sich mehr und mehr durch. Die Temperaturen gehen rauf, 19 bis 22 Grad. Dazu allerdings ein böiger Wind. Der Arabella München Wettertrend. Morgen und am Montag jeweils nach frischen Nächten sonnig. Am Dienstag und Mittwoch, da wechseln sich erneut Wolken und ein bisschen Sonne ab mit ein paar Schauern und Gewittern. Die Nachmittagswerte liegen anfangs bei etwa 20 Grad. Zur Wochenmitte wird es aber dann deutlich wärmer. Soweit das Wetter und jetzt die Arabella München Nachrichten. Pünktlich um 10.
5: Ich bin Joshua Heise. Jetzt gerade ist es zwar wieder kühl, trotzdem wird noch heiß über Hitzeschutz diskutiert. Städtetagspräsident Jung hat in der Neuen Osnabrücker Zeitung erneut einen besseren Hitzeschutz gefordert. Neben mehr Bäumen plädiert der SPD-Politiker auch für mehr Carsharing und Jobräder sowie Nachbesserungen beim ÖPNV. Beim Thema Sicherheit zeigte er sich offen, die Videoüberwachung auszuweiten, allerdings ohne automatisierte Gesichtserkennung. Bundesaußenminister Wadefuhl ist kurz vor dem 35. Unabhängigkeitstag der Ukraine zu einem Solidaritätsbesuch in Kiew eingetroffen. Dabei warf er Russland wahllosen Mord an Zivilisten und gezielte Zerstörung der Energieinfrastruktur vor. Juli und August seien für die ukrainische Bevölkerung die tödlichsten Monate seit mehr als 4 Jahren gewesen. Bundeskanzler Merz ist zurück aus dem Sommerurlaub und reist als erstes in die Eifel nach Hürtgenwald. Dort will er sich bei den Einsatzkräften bedanken, die den größten Waldbrand in der Geschichte Nordrhein-Westfalens bekämpft haben. Thomas Thunfeld berichtet.
6: 3 Wochen hat der Kanzler sich zurückgezogen und sich nur gelegentlich über seinen Sprecher geäußert. Reicht nicht, schimpfen Grüne und Linke und werfen ihm vor, zu wenig gegen die Folgen der Klimakrise zu tun. Und das Thema bleibt ihm auch nach dem Austausch mit den Einsatzkräften heute erhalten. Denn in der Kabinettsklausur kommende Woche will die SPD ja darüber reden, den Hitzeschutz im Grundgesetz zu verankern.
5: Unwetter und Dauerregen haben in Bayern den Verkehr beeinträchtigt. Bäume sind auf Bahngleise und Straßen gestürzt, unter anderem auf der Strecke München-Pasing-Kochel und im Landkreis Traunstein. Die Feuerwehr hat die Straßen schnell freigeräumt. Größere Zugausfälle gab es laut Deutscher Bahn nicht. In Unterfranken gab es auf der A71 einen Aquaplaning-Unfall. Zudem liefen Keller und Unterführungen voll.
4: 10 Uhr und gleich 3 Minuten der zuverlässige Verkehrsservice für München und die Region. Nochmal die A8 München Richtung Salzburg zwischen Felden, Neukirchen, 12 Kilometer stocken, Zeitverlust der Viertelstunde. Die A99 Ost Richtung Salzburg zwischen Ottobrunn, Kreuz Süd, die Standspur blockiert durch einen Unfall. Dann die A995 München Richtung Kreuz Süd zwischen Unterhaching, Saulach, da staut es sich, Zeitverlust 10 Minuten, da wird ja die Straße neu asphaltiert. Dann haben wir noch den Kreis Rosenheim, Radsportveranstaltung. Das ist die sogenannte Wendelstein-Rundfahrt. Da staute sich und es gibt Behinderungen bis 18 Uhr.
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4: Die aktuellsten Blitzer in München und der Region Landkreis Erding, Amsdorf, die B15 Richtung Rosenheim, 50er Bereich, danke Angie. Und Landkreis Erding in Taufkirchen-Vils in der Kellerstraße, Vorsicht, 30er Zone. Und für mehr Blitzer, München 44334.

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0: Ja, und wir sind kurz vor der vierten Ferienwochenende. Drei davon liegen hinter uns, hoffentlich auch mit schönen Urlaubserinnerungen. Es hat zwar ein bisschen runtergekühlt, da ist vor lauter Freude gleich mal meine Heizung angesprungen. Aber na, im Ernst, Ferien sind Ferien und das Wetter ist dann für viele auch zweitrangig. Schöne Ferien auf jeden Fall, drei Wochen sind es ja immer noch. Also hey, was soll das? Schönen Samstag jetzt erstmal mit Musik von John Parr, St. Elmo's Fire. Chris Rea mit dabei.

Die Purple Disco Machine und Kongs the Substitution, Viertel nach 10, kennst du ja das? So in der Früh gleich mal zwei fette Wurstsemmeln, ich bin schon wieder mehr. Die könnten mir eigentlich schon wieder voll hinlegen, aber da muss ich mir jetzt ein bisschen zusammenreißen. 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
13: Um 10.30 Uhr das Wetter für München und die ganze Region. Momentan locker bewölkt, recht frisch relativ, so geht's durch den Vormittag. 17 Grad am Viktualienmarkt, 16 meldet Wolfratshausen und 16 bei euch in Seefeld im Landkreis Starnberg. Tagsüber dann ein Mix aus Sonne und immer mehr Wolken, besonders ab Mittag ziehen von der Donau und von Schwaben her ein paar Schauer und Gewitter durch. Gegen Abend fallen dann die Wolken wieder in sich zusammen, die Sonne setzt sich durch, die Temperaturen gehen rauf, 19 bis 22 Grad, allerdings dazu ein unangenehmer, böiger Wind. Die Arabella München Wettertrend, morgen und am Montag jeweils frische Nächte und danach wird sonnig. Am Dienstag und Mittwoch dann ein Mix aus Wolken, ein bisschen Sonne, ein paar Schauern und Gewittern. Die Nachmittagswerte liegen anfangs bei etwa 20 Grad. Zur Wochenmitte wird es aber dann deutlich wärmer, dann geht es wieder einen Aufruf über 25 Grad.
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13: Um 10.31 Uhr der zuverlässige Verkehrsservice für München und die Region. Haben wir jetzt erstmal eine Gefahrenmeldung. Aufpassen, A92 München zwischen Auffahrt Landshut-Essenbach und Landshut-Nord, Gegenstände auf der Fahrbahn. Weiter A8 München Richtung Salzburg zwischen Grabenstedt, Grenzübergang Bad Reichenhall, 17 Kilometer stockender Verkehr, Zeitverlust 25 Minuten. A99 Ost Richtung Salzburg zwischen Otterbrunnkreuz Süd, die Standspur blockiert durch einen Unfall, 4 Kilometer Stau, Zeitverlust eine Viertelstunde und Kreis Rosenheim. Da läuft gerade eine Radsportveranstaltung, nämlich die sogenannte Wendelstein-Rundfahrt. Da staute sich und Behinderungen gibt es auch etwa bis 18 Uhr in dieser Region. Die aktuellsten Blitzer in München und der Region sind unterwegs. Landkreis Erding-Armsdorf auf der B15 Richtung Rosenheim im 50er-Bereich und Landkreis Erding-Taufkirchen-Vilz in der Kellerstraße in der 30er-Zone. Und für mehr Blitzer München 4433 4433, entweder per Telefon oder auch ganz gerne per WhatsApp.
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Arabella München, 10.45 Uhr bei 16 Grad. Lionel Richie läuft im Radio, bringt ein bisschen die Hitze mit All Night Long. Mehr 80er, mehr 90er dazu, gleich wummig und wummig. Und wir schauen auf die Straßen. Es geht aktuell weiter mit den Sanierungsarbeiten auf der A995. Diesmal in Fahrtrichtung München, nämlich ab morgen Abend um 20 Uhr wird deswegen der ganze Verkehr zwischen Giesing und Kreuz Süd auf die Fahrbahn Richtung Salzburg umgelenkt. Ich erzähle euch das jetzt schon, damit ihr das schon mal gehört habt. Also, das heißt, jeweils nur ein Fahrstreifen pro Fahrtrichtung. Stellt euch also morgen dann schon mal drauf ein, dass es einfach mal ein bisschen länger dauern wird.

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0: Locker bewölkt, recht frisch ist es allerdings. So geht's in Richtung Vormittag. Wir haben 17 Grad am Rosenheimer Platz, 16 meldet Schondorf und knapp 17 bei euch im Markt Indersdorf im Landkreis Dachau. Tagsüber ein Mix aus Sonne und immer mehr Wolken. Das heißt, besonders um die Mittagszeit ziehen von der Donau und von Schwaben her örtliche Schauer und Gewitter durch. Gegen Abend fallen dann die Wolken allerdings wieder in sich zusammen. Die Sonne setzt sich durch und dann geht's wieder hinauf mit den Werten auf über 22, 23 Grad. Dazu allerdings ein böiger Wind aus West. Später Nordwest. Der Arabella München Wettertrend. Morgen und am Montag jeweils nach frischen Nächten recht sonnig. Das heißt, am Dienstag, Mittwoch wechseln sich erneut Wolken und ein bisschen Sonne ab. Dazu ein paar Schauer und Gewitter. Die Nachmittagswerte liegen anfangs bei etwas über 20 Grad. Zur Wochenmitte wird es dann deutlich wärmer. Soweit das Wetter. Und jetzt die Arabella München Nachrichten um 11 Uhr.
1: Ich bin Joshua Heise. Zwei Tage ist der Brand im Hürtgenwald nun gelöscht. Jetzt kommt der Bundeskanzler. Friedrich Merz ist aus dem Urlaub zurück und will sich in der Eifel bei den Helfern bedanken. Dabei will er sich auch über den Einsatzverlauf und die Lage vor Ort informieren. Für seine lange Abwesenheit war er von der Opposition scharf verurteilt worden. Stichwort Hitzetote, Rheinwasser und eben Waldbrände. Mehrere EU-Finanzminister, darunter auch Finanzminister Klingbeil, fordern ein europäisches Rahmenwerk, um Übergewinne, etwa von Ölkonzernen, zu besteuern. Wir erleben einen der größten Versorgungsschocks seit Jahrzehnten, heißt es in einem Brief, der dem Spiegel vorliegt. Hintergrund sind die hohen Energiepreise infolge des Iran-Kriegs. Die Union ist bislang gegen eine Übergewinnsteuer. Festnetz ist out. Das zeigt eine Umfrage des Vergleichsportals Verivox. Demnach nutzen nur noch 61% der Befragten in Deutschland ein klassisches Telefon. Das sind 10% weniger als noch im letzten Jahr. Annabel Giesbert berichtet.
2: Viele Menschen kommen heute allein mit dem Handy aus. Verivox nennt dafür mehrere Gründe. Handytarife bieten Flatrates und viel Datenvolumen. Außerdem sei das Handynetz besser geworden. Ein Festnetzanschluss kostet oft extra und bietet keine zusätzlichen Funktionen. Selbst wenn er im Tarif enthalten ist, bleibt das klassische Telefon bei vielen oft monatelang ungenutzt liegen.
1: Bayerns BSW-Landeschef Klaus Ernst stellt klar, eine Duldung eines AfD-Ministerpräsidenten in Sachsen-Anhalt kommt für ihn nicht in Frage. Die AfD steht für ihn sozial- und friedenspolitisch im völligen Gegensatz zum BSW. Experimente mit der Partei lehnt er ab. Hinter der Idee einer parteiunabhängigen Expertenregierung mit wechselnden Mehrheiten kann Ernst aber stehen, sofern die Inhalte stimmen.
0: 3:11, der zuverlässige Verkehrsservice für München und die Region. Jetzt ist einiges los. Legen wir gleich mal mit den Gefahrenmeldungen los. Und zwar mit der A96 München-Lindau zwischen Inning am Ammersee, Greifenberg, defekter PKW, Standspur blockiert. Da steht ein PKW mit einem Wohnanhänger. Da läuft's nicht so, wie es sein soll. Also bitte äußerste Vorsicht. Dann die A9 Nürnberg-München zwischen Allershausen und Kreuzneufern. Vorsicht, ein Metallteil. A92 Deckendorf Richtung München zwischen Landshut Nord und Landshut West, Müllsäcke auf der Fahrbahn. A92 München Richtung Deckendorf zwischen Moosburg Nord und Landshut West, Gegenstände auf der Fahrbahn. Die Staatsstraße 2053 Grüneck Neuherberg zwischen der B471 und Auffahrt rüber zur A99 Neuherberg in beiden Richtungen. Hier läuft ein Schaf, also so vierhaxig, auf der Fahrbahn. Bitte aufpassen, äußerste Vorsicht. Die weiteren Meldungen A8 München Salzburg zwischen Bergen Grenzübergang Bad Reichenhall. Der mehr 14 Kilometer stockender Verkehr, Zeitverlust 25 Minuten. Die A8 München Richtung Salzburg zwischen Wahren und Aachenmühle, 11 Kilometer stockend, Zeitverlust eine Viertelstunde. A8 Salzburg München zwischen Rastplatz Brunthaler und Kreuz Süd, mittlere Spur blockiert, hier ein Unfall. A9 München Nürnberg zwischen Manching, Ingolstadt Ost, 4 Kilometer Stau, Zeitverlust eine Viertelstunde. A99 Ost Richtung Salzburg zwischen Ottobrunn und Kreuz Süd, Standspur blockiert durch einen Unfall, Person auf der Fahrbahn. A99 Ost Richtung Salzburg zwischen Hohenbrunnkreuz Süd, 4 Kilometer stocken, Zeitverlust 10 Minuten. Und Kreis Rosenheim, da läuft noch eine Radsportveranstaltung, nämlich die Wendelstein-Rundfahrt. Da staut es sich und Behinderung gibt es immer bis 18 Uhr.
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0: Die aktuellsten Blitzer in München und der Region mit einer Meldung: Landkreis Erding-Armsdorf auf der B15 Richtung Rosenheim, 50er Bereich. Für mehr Blitzer München 4433 4433 Telefon, gerne aber auch per WhatsApp.
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0: Ja, eigentlich ist es schon ein bisschen aus mit Sommer, mit den Hunden.

Tagen, eben nach der alten Bauernregel sind es die heißesten Tage im Jahr, haben ihrem Namen auf jeden Fall alle Ehre gemacht. Ja, aber wenn die Hundstage jetzt rum sind, heißt es eigentlich auch, ist der Sommer vorbei. Also ich glaube schon, wir spüren es alle, der Herbst ist also nimmer weit, die Tage werden kürzer, oft ist es früh feucht, neblig und jetzt kühlt es dann auch nochmal runter. Also zum Wochenwechsel hat es ja nur noch knapp 20 Grad, dann geht es wieder ein bisschen nach oben, aber es ist alles nur eine reine Tendenz. Zu weit in die Zukunft schauen, ist ja unzuverlässig. Also Voraussagen sind da schon eher schwierig, aber eins ist klar, je näher wir dem September näher kommen, desto mehr ist der Herbst da und desto geringer wird die Wahrscheinlichkeit dann auf Temperaturen über 30 Grad. Mehr 80er, mehr 90er, das wird immer so bleiben, solange ich da bin, das verspreche ich euch. Die Communards zum Beispiel sind am Start, mehr 80er, mehr 90er, dazu Peter Andre und Tom Gregory.

0: Tom Gregory, Small Steps. Toller Song, cooler Hund, Viertel nach elf. Gleich mehr 80er, mehr 90er. Da geht's nach Australien zu Rick Springfield und den Stranglers.
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0: Ja, quasi Ferienhalbzeit und hier kommen zwei Sommerferientipps für euch vom Allerfeinsten. Schauen wir erst einmal aufs Thermometer. Knapp 18 Grad heute bis 22, 23 Grad möglich. Da geht auf jeden Fall ein schöner Ausflug in den Olympiapark. Da steigt er heute Abend das große Finale vom Theatron Musiksommer auf der Seebühne im Olympiasee. Spielt ab 19 Uhr Josie Miller und um 20.30 Uhr dann Schlachthof Bronx. Das Ganze ist kostenlos. Außerdem ist heute und auch morgen noch Sommerferien. Der Welt im Olympiapark. Dieses Wochenende steht das Ganze im Zeichen von Gesundheit und Bewegung. Kostenlose Fitness-Sessions, Basketball oder auch Tanzworkshops zum Mitmachen. Und in der Region ist der Bootsverleih in Diesen am Ammersee auch nochmal ein schöner Ferienausflug von Mitte April bis Mitte Oktober. Könnt ihr dort ja Segelboote stunden- oder auch tageweise mieten. Fürs Wochenende am besten vorher kurz reservieren. Und noch mehr schöne Tipps aus München und der Region zum Nachlesen auf radioarabella.de.
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14: Gleich 11.30 Uhr, das Wetter für München und die ganze Region. Es ziehen viele Wolken durch. Wir haben 18 Grad am Kuppertalplatz, 17 meldet Gauting, knapp 18 Berchenfeld-Kirchen, Landkreis München. Ansonsten wechseln sich Sonne und immer mehr Wolken am Nachmittag ab, besonders zur Mittagszeit. Also jetzt ziehen von der Donau örtliche Schauer und Gewitter.

0: durch. Gegen Abend fallen dann die Wolken wieder in sich zusammen. Das heißt, die Sonne setzt sich mehr und mehr durch. Werte gehen noch ein bisschen rauf, 19 bis 22 Grad sind möglich. Allerdings dazu ein böiger Wind aus West. Der Arabella München Wettertrend. Morgen und am Montag jeweils frische Nächte. Dann wird sonnig. Am Dienstag und Mittwoch wechseln sich dann erneut Wolken und sonnige Phasen ab. Ein paar Schauer und Gewitter sind mit dabei. Nachmittagswerte liegen anfangs bei etwas über 20 Grad. Zur Wochenmitte wird es auf jeden Fall deutlich wärmer.
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0: Um 11.30 Uhr der zuverlässige Verkehrsservice für München und die Region. Da legen wir erstmal los mit einer Gefahrenmeldung. 8 Salzburg München zwischen Anger Neukirchen. Ein Schlafsack auf der Fahrbahn. A8 München Richtung Salzburg zwischen Traunstein, Siegsdorf Ost und dem Grenzübergang Bad Reichenhall. 14 Kilometer stockender Verkehr. Zeitverlust 25 Minuten. A8 Salzburg München zwischen Warenkreuz Süd. 9 Kilometer stocken. Zeitverlust eine Viertelstunde. A9 Nürnberg München zwischen Allershausen und Kreuz Neufahren, Vorsicht, ein Metallteil. A9 München-Nürnberg, zwischen Manching, Ingolstadt, Ost, 5 Kilometer Stau, Zeitverlust eine Viertelstunde. A96 München-Lindau, zwischen Inning am Ammersee und Greifenberg, defekter Pkw mit Mohnanhänger, da ist momentan die Standspur blockiert. Startstraße 2053 Grüneck-Neuherberg, zwischen der B471 und der Auffahrt rüber zur A99 Neuherberg, in beiden Richtungen. Hier läuft ein Tier, so wie es aussieht, ein Schaf auf der Fahrbahn. Und Kreis Rosenheim, Radsportveranstaltung aktuell, und zwar die Wendelstein-Rundfahrt. Stau und Behinderungen, immer so bis 18 Uhr, könnt ihr damit rechnen. Die aktuellsten Blitzer in München und der Region: Landkreis Erding, Amsdorf, B15 Richtung Rosenheim im 50er-Bereich. Und für mehr Blitzer München 4433 4433, wieder per Telefon oder auch gerne per WhatsApp.
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0: Arabella München und yes, einzigartige Stimme von John Anderson, Owner of a Lonely Heart. Das war 1983. So, mittlerweile 11.43 Uhr bei regnerischen knappen 19 Grad hier in München. Was ist heute in 4 Wochen? Genau um diese Zeit sitzen Tausende in den Bierzelten auf der Theresienwiesen und warten gespannt, wie viele Schläge der neue Oberbürgermeister beim O-Zapfen braucht. Heute in genau 4 Wochen startet nämlich das größte Volksfest der Welt und bis dahin laufen ja die Vorbereitungen auf Hochtouren. Birgit Thomas, die spielt ja in unterschiedlichen Bands auf dem Oktoberfest, zum Beispiel mit der Großstadt Borzen oder der Kapelle Kaiserschmarrn.
1: Vor der Wiesn schaue ich natürlich, dass meine Instrumente gut in Schuss sind. Das heißt, Drehgasser putzen vor die letzten Festel, schauen, dass alle Verschleißteile daheim sind und, nicht zum Unterschätzen, das ganze überschüssige Glump aus den Instrumentenkoffer ausräumen, damit es beim Security-Check keine peinlichen Überraschungen gibt.
0: So schaut es nämlich aus. An Birgit ist auf jeden Fall bereit. Heute in 4 Wochen geht's los. Punkt 12 Uhr wird O-Zapft und dann 16 Tage am Stück gefeiert. Ich sage euch, Ohren, mir ist jetzt schon wieder schlecht. Das ist aber jetzt nichts Negatives, sondern in Bayern eher die Superlative für ich frei mich schon irgendwie auf jeden Fall. Genauso wie jetzt auf Russ Ballard, der hat so viele Songs geschrieben für, keine Ahnung, extrem viele Bands. Und das ist unglaublich. Genauso hat er diesen Song geschrieben für Abbas Frieda. Ja, wunderbar. Der 80er, der 90er.

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0: Beim milden Wind wechseln sich über Mittag Wolken und ein bisschen Sonne ab 18 Grad am Romanplatz, 17 meldet Zolling, 17 bei euch in Hohenkammer, beides im Landkreis Freising, von der Donau her und von Schwaben her ziehen ein paar Schauer und Gewitter durch. Höchstwerte heute 19 bis 22 Grad, am späteren Nachmittag, am frühen Abend fallen dann die Wolken in sich zusammen, das heißt die Sonne setzt sich dann mehr durch, am Abend der Nacht dann höchstens leicht bewölkt, ansonsten in der zweiten Nachthälfte ein paar Nebelfelder dazu, die Werte gehen runter 10 bis 6 Grad. Der Arabella München Wettertrend. Morgen und am Montag scheint dann jeweils nach frischen Nächten meist die Sonne. Am Dienstag, Mittwoch erwarten uns phasenweise Wolken, Schauern und Gewittern. Dazwischen ein wenig Sonne. Zunächst wird es um die 20 Grad werden. Zur Wochenmitte wird es dann deutlich wärmer mit über 25 Grad. Soweit das Wetter und jetzt die Arabella München Nachrichten um 12.
1: Ich bin Joshua Heise. Justizministerin Hubich will die Regel nur Ja heißt Ja im Sexualstrafrecht für alle Altersgruppen einführen. Bisher gilt Nein heißt Nein, das schütze die sexuelle Selbstbestimmung aber nicht optimal, sagte die SPD-Politikerin der Rheinischen Post. Für Jugendliche kommt die Neuregelung wegen einer EU-Richtlinie auf jeden Fall, deshalb sollte man nicht auf halbem Wege stehen bleiben, so Hubich. Es ist der erste öffentliche Termin von Kanzler Merz nach seinem Sommerurlaub. 2 Tage nach der vollständigen Löschung des verheerenden Waldbrands in der Eifel besucht er Hürtgenwald, um den Helfern zu danken und um sich über den Einsatzverlauf sowie die Lage vor Ort zu informieren. Uli Reitinger berichtet.
2: Eine Woche lang kämpften die Einsatzkräfte gegen den größten Waldbrand, den es je gegeben hat in NRW. Politisch wird Merz das Thema noch weiter beschäftigen, denn sein Koalitionspartner, die SPD, will das Grundgesetz ändern, damit der Bund mehr Macht bekommt im Kampf gegen Hitze und Dürre. Merz' Partei, die CDU, ist dagegen.
1: In Österreich ist ein 19-jähriger Deutscher bei einem Kletterunfall ums Leben gekommen. Der Mann stürzte nach Polizeiangaben in Kals am Großglockner etwa 40 Meter in die Tiefe. Warum, ist noch unklar. Seine Leiche soll jetzt obduziert werden. In Kals gibt es einen Klettergarten mit mehreren Routen mit unterschiedlichen Schwierigkeitsgraden. Die Mieten steigen immer weiter und die Bundesregierung tut nichts. So der Vorwurf von Linken-Chefin Schwertner. Im Redaktionsnetzwerk Deutschland kritisierte sie, dass jetzt auch noch beim Wohngeld gespart werde, könnte einige Menschen in die Wohnungslosigkeit treiben. Stattdessen plädiert sie für Entlastungen der Mehrheit, eine Enteignung der großen Mietkonzerne und eine Vermögenssteuer.
0: 12 Uhr und 2 Minuten, der zuverlässige Verkehrsservice für München und die Region. Wir haben jetzt erstmal eine Gefahrenmeldung. A96 München-Lindau zwischen Inning am Ammersee, Greifenberg, ein defekter Pkw mit Wohnanhänger. Da ist aktuell die Standspur blockiert. A96 München-Lindau zwischen Schöffelding und Landsberg am Lech Nord, 2 Kilometer Stau, Zeitverlust 25 Minuten. B13 München-Ingolstadt, Höhe Abzweig nach Garching bei München und in beiden Richtungen. 2 Schafe auf der Fahrbahn. Dann die A8 München Richtung Salzburg zwischen Neukirchen, Grenzübergang Bad Reichenhall, 13 Kilometer Stau, Zeitverlust 30 Minuten. Die A95 München Garmisch und zwar zwischen Eschenlohe, Übergang Anschluss B2, dichter Verkehr, Zeitverlust 10 Minuten. B307 Bayerisch Zell, Miesbach zwischen Agatha Ried und der B472 Miesbach in beiden Richtungen gesperrt durch einen schweren Unfall. Und Kreis Rosenheim, da läuft noch die Radsportveranstaltung, die sogenannte Wettelstein-Rundfahrt, Stau und Behinderungen zu erwarten, etwa bis 18 Uhr.
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0: Die aktuellsten Blitzer in München und der Region, Landkreis Ebersberg in Grafing am Bahnhof beidseitig. Danke Erika. Landkreis Ebersberg in Poing Industriegebiet. Danke an den Hubert. Und für mehr Blitzer München 4433 4433. Telefon gerne, aber auch per WhatsApp.
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0: Ja, da genießen wir gemeinsam das Wochenende in München und der Region, vielleicht auf der Theresienwiese, da schaut es schon mächtig nach Wiesen aus. Da habe ich letztes Mal einen beruflichen Termin gehabt. Also 4 Mass habe ich getrunken. Die Vorbereitungen laufen dort auf Hochtouren. In knapp 4 Wochen fließt nämlich dort auch wieder das Bier, hoffentlich bei schönem Wetter. Am neben dem Bier gibt es auch heuer einen Oktoberfest-Whisky von der Distillerie Landenhammer aus Miesbach. Der Whisky, der reift da quasi in den ehemaligen Bierfässern aus dem Paulaner-Zelt. Also, aber ganz ehrlich, ganz billig ist das Teil nicht, muss ich ganz ehrlich sagen. 80 Euro kostet der Spaß für so ein Doppelstamperl. Also, da ist mir dann ein Obstler von meinem Nachbarn, ehrlich gesagt, lieber, ganz ehrlich. Der schmeckt auch saugut. Also

0: großartiger. Kygo Stole the Show übrigens mit dabei beim Superblum Festival. Da verschenken wir jetzt demnächst einen Haufen Karten. Also immer schön dranbleiben auf Arabella München. Und bei der nächsten Meldung, ja, da müssen wir ehrlich gemeinsam stark sein. Bald könnte es nämlich kein Bier mehr geben und das wäre wirklich schrecklich. Der Grund, den Brauereien gehen die Flaschen zum Auffüllen aus. Das ist ja Gott sei Dank jetzt nicht so dramatisch, denn wir können alle helfen, dass es nicht so einer, ja, wirklich eine Katastrophe hier im Freistaat kommt. Anton Hirschfeld von der Brauerei Weinstephan.
1: Ja, viele Brauereien haben ja aktuell das Problem, dass zu wenig Leergut zurückkommt. Ist ja ganz normal noch so eine Hitzeperiode, das wundert natürlich einer nicht. Jetzt wäre aber der perfekte Zeitpunkt, um das Leergut auch wieder zurückzubringen, damit wir gar nicht in die Probleme kommen. Also Leute, packt die Draglei, bringt es zurück.
0: Doni, das machen wir. Na also, zusammenhelfen, dann schaut's ganz gut aus, dass der Biernachschub noch problemlos läuft. Stellt euch mal vor, der Kühlschrank leer ohne Bier und dann steigt die Wiesen. Ja, das wäre fatal. Geht nicht, oder? Wer 80er, mehr 90er, geht aber immer. Robert Palmer jetzt mit Addicted to Love. Susan Vega mit dabei und die Pet Shop Boys.

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6: Ja, und hier ist das Wetter für München und die ganze Region. Jetzt wird es aber vor allem ganz schnell kreiselig. Grau in Grau draußen, böiger Wind dazu. Es wechseln sich Wolken und örtlich ein bisschen Sonne ab. 18 Grad am Stiglmaienplatz, 17 milde in Sauerlach und knapp 17 bei euch im Moosburg. Landkreis Freising, von der Donau, von Schwaben her ziehen nämlich ein paar Schauer und Gewitter durch. Die Höchstwerte heute 19 bis 22 Grad. Erreichen wir aber erst ein bisschen später, am späteren Nachmittag nämlich oder am frühen Abend. Da fallen dann die Wolken quasi in sich zusammen, verziehen sie und die Sonne setzt sich durch. Am Abend in der Nacht dann höchstens leicht bewölkt. Später ein paar Nebelfelder dazu, die Werte gehen runter 10 bis 6 Grad. Der Arabella München Wettertrend. Morgen und am Montag scheint dann nach jeweils frischen Nächten meist die Sonne. Dienstag, Mittwoch dann phasenweise Wolken mit Schauern und Gewittern. Dazwischen ein bisschen Sonnenschein. Zunächst Werte um die 20 Grad zur Wochenmitte, wird es aber dann deutlich wärmer.
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6: Um 12 Uhr gleich 32, der zuverlässige Verkehrsservice für München und die Region. B13 München-Ingolstadt, Höheabzweig nach Garching in oder bei München in beiden Richtungen. Zwei Schafe auf der Fahrbahn, die sind noch unterwegs, die schon seit einer halben Stunde ärgern die uns. Die A8 München Richtung Salzburg zwischen Neukirchen, Grenzübergang Bad Reichenhall, 10 Kilometer Stau, Zeitverlust 25 Minuten. A96 München-Lindau zwischen Landsberg am Lech Ost und Landsberg am Lech Nord, linke Spur blockiert, der hat sich ein Unfall ereignet, der wird gerade aufgenommen. Also da bitte äußerste Vorsicht. A96 München-Lindau zwischen Schöffelding, Landsberg am Lech Nord, 5 Kilometer Stau, deswegen Zeitverlust 35 Minuten. A9 München-Nürnberg zwischen Manching und Denkendorf, 10 Kilometer Stau, Zeitverlust 25 Minuten. Die Strecke B307 Bayerisch Zell-Miesbach zwischen Agatha-Rieden und der B472 Miesbach in beiden Richtungen. Nur eine Fahrspur abwechselnd frei, da hat es einen schweren Unfall gegeben. Die B318 Holzkirchen Richtung Rottach-Egern zwischen Warngau und Munddichter Verkehr, Zeitverlust der Viertelstunde. Und Kreis Rosenheim, da läuft ja noch die Radsportveranstaltung, die sogenannte Wendelstein-Rundfahrt. Stau und Behinderungen etwa bis 18 Uhr. Die aktuellsten Blitzer München und der Region sind unterwegs. Landkreis Landsberg am Lech, kurz vorm Ortsausgang Diesen in Richtung Rott. Ein blauer Caddy, danke Tina. Landkreis Ebersberg-Grafing am Bahnhof beidseitig. Und Landkreis Ebersberg in Poing im Industriegebiet. Und für mehr Blitzer München 4433 4433. Telefon gerne, aber auch per WhatsApp.
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Mr. Billy Joel, mehr 80er, mehr 90er, auf Arabella München. We didn't start the fire, 12.46 Uhr, 17 Grad hier in München. Einen schönen Samstagmittag. Bei mir hört ihr alles, was in München und der Region auch für heute noch wichtig ist. Zum Beispiel für alle S-Bahn-Fahrer, denkt heute bitte an den Baustellenfahrplan. Wegen Arbeiten in Leim ist die Stammstrecke Richtung Pasing gesperrt. Nach Leim und Hirschgarten kommt ihr dann mit Ersatzbussen. Plant auf da bitte mehr Zeit ein. Und die braucht ihr heute auch in München sowieso, denn sportlich ist einiges angeboten. SAP-Garten zum Beispiel, Olympiapark, der startet heute Nachmittag. Der Handball-Supercup im Grünwalder Stadion will der TSV 1860 München ab 18 Uhr im DFB-Pokal gegen Holstein Kiel für die Überraschung sorgen. Und am Abend trifft dann auch noch der FC Bayern im Franz-Beckenbauer-Supercup auf Borussia Dortmund. Also sportlich, muss ich sagen. Alles Weitere, was heute München und der Region auch noch wichtig ist, hört ihr natürlich auf Arabella München, das ist klar. Oder ihr lest es auf radioarabella.de. Und dazu natürlich auch noch den richtigen Sound für so einen Grau-in-Grau-Samstag mit viel Wind. Also schön ist es nicht draußen, da kann man am besten daheim bleiben und Radio hören. Zum Beispiel Queen mit Radio Gaga.

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9: Ja, jetzt reißt es noch mal ein bisschen auf im Bögen. Wind wechseln sich nämlich Wolken und Sonne ab. Wir haben 18 Grad am Stiegelmeierplatz. 17 meldet Sauerlach, 17 bei euch in Moosburg, Landkreis Freising. Von der Donau, von Schwaben her ziehen nämlich immer wieder mal ein paar Schauer und Gewitter über Mittag durch. Die Höchstwerte heute 19 bis 22 Grad, nämlich am späteren Nachmittag. Am frühen Abend fallen dann die Wolken quasi in sich zusammen, verziehen sich Richtung Alpen und dann setzt sich auch mehr und mehr die Sonne durch. Am Abend in der Nacht dann also höchstens leicht bewölkt, später ein paar Nebelfelder dazu. Die Temperaturen sinken auf 10 bis 6 Grad. Die Arabella München Wettertrend. Morgen und am Montag scheint dann nach jeweils frischen Nächten meist die Sonne. Am Dienstag, Mittwoch dann phasenweise Wolkenschauer und Gewitter. Dazwischen ist es aber sonnig. Zunächst sind es Werte um die 20 Grad. Zur Wochenmitte wird es auf jeden Fall dann deutlich wärmer mit etwa 25 Grad. Soweit das Wetter und jetzt die Arabella München Nachrichten.
10: Ich bin Joshua Heise. Die Leihmutterschaftsaffäre um Ex-Unionsfraktionsvize

0: Bahn birgt weitere Nachwehen. Justizministerin Hubig will es besonders lesbischen Paaren einfacher machen, von Geburt an beide als Mutter eintragen zu lassen. Bislang gilt das nur für die gebärende Frau. Das lasse sich regeln, ohne an den Grundfesten des Abstammungsrechts zu rütteln, sagte die SPD-Politikerin der Rheinischen Post. Leihmutterschaften, die die Union konsequent ablehnt, will sie erstmal auf Eis legen. Wochenlange Hitze, kaum Regen. Das Wetter war in diesem Sommer für eine üppige Ernte keine Hilfe. Drohen nun leere Regale und Preisexplosionen bei bestimmten Produkten? Experten sagen, jein. Uli Reitinger berichtet.
1: Von der Agrarmarkt-Informationsgesellschaft heißt es, Engpässe gibt's nicht, der Markt wird versorgt. Aber zum Beispiel Salatgurken, Äpfel und Kartoffeln sind oder werden in diesem Jahr teurer als im Vorjahr. In den Bäckereien wirkt sich die schlechte Getreideernte nicht auf die Preise aus, schätzen die Experten. Hier sind die hohen Energiekosten eher das Problem.
0: Feuer und Wasser bedrohen aktuell die Menschen in Spanien. Wegen eines Waldbrands nahe der Gemeinde Gatova in der Region Valencia mussten 1000 Menschen evakuiert werden. Für Leute ohne Auto wurden Busse bereitgestellt. Weiter nördlich in Katalonien fiel am frühen Morgen so viel Regen, dass viele Straßen unter Wasser standen. Auch hier wurden hunderte Menschen evakuiert. Immer weniger Menschen reisen per Anhalter. Ein kurioser Wettbewerb soll die Trendwende bringen. Im Zuge des Tramprennens wollen 67 Teilnehmende aus Weiden in der Oberpfalz und Lüneburg in Zweier- oder Dreierteams nach Rumänien trampen. Wer allein fährt, wird disqualifiziert. Der Wettkampf findet seit 2018 jährlich statt.
2: 13:02, der zuverlässige Verkehrsservice für München und die Region. Die A8 München-Salzburg zwischen Neukirchen, Grenzübergang Bad Reichenhall, 7 Kilometer Stau, Zeitverlust 40 Minuten. A9 München-Nürnberg zwischen Manching-Denkendorf 9 Kilometer Stau, Zeitverlust 25 Minuten. A96 München-Lindau zwischen Landsberg am Lech Ost und Landsberg am Lech Nord, linke Spur blockiert, Unfallaufnahme. A96 München-Lindau zwischen Schöffelding und Landsberg am Lech Nord, 6 Kilometer Stau, Zeitverlust eine Dreiviertelstunde. A99 Ost Richtung Nürnberg zwischen Haar und Kirchheim bei München, 6 Kilometer Stau, Zeitverlust eine Viertelstunde. Dann die B307 Bayerisch Zell, Miesbach zwischen Agathe Ried und der B472 in beiden Richtungen. Ja, nur eine Fahrspur abwechselnd frei, schwerer Unfall hier. Und Kreis Rosenheim, da läuft nach wie vor noch die sogenannte Wendelstein-Rundfahrt, eine Radsportveranstaltung. Es staut sich, es gibt Behinderungen bis etwa 18 Uhr.
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2: Stadtgebiet, die Blitzer in der Bajowarenstraße, die schnellsten München und der Region. Danke Gabi, dann Landkreis Landsberg am Lech vom Ortsausgang Diesen in Richtung Rott, ein blauer Caddy. Landkreis Ebersberg-Grafing am Bahnhof beidseitig und Landkreis Ebersberg in Poing im Industriegebiet. Und für mehr Blitzer München 4433, 4433 wieder per Telefon oder auch gerne per WhatsApp.
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2: Ja, nur noch heute und morgen ist es schnell gegangen, irgendwie im Olympiapark Sommerfestival, und dann ist wieder vorbei mit dem oder für ein ganzes Jahr. Viele Fahrgeschäfte, Essenstände, Kinderprogramm, und das Besondere zum Abschluss ist Body and Mind Wochenende mit ganz vielen Mitmachaktionen, also Yoga, Pilates, Fitness. Einfach vorbeikommen und mitmachen. Heute und morgen noch jeweils von 11 bis 23 Uhr. Der Eintritt ist selbstverständlich frei. Mehr 80er, mehr 90er gibt's jetzt von mir. Wir starten mit dieser Dame hier.
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2: Ja, und Ain't Nobody. Und dazu Tom Jones mit der Sex Bomb und Lola Young. Mehr 80er, mehr 90er, nur auf Arabella München. Das wisst ihr ja. Münchens Nummer 1.

cooler Song von Lula Young mit Messi. Mehr 80er, mehr 90er gleich dazu. Mr. Billy Idol erwartet euch gleich. Jennifer Page und Johnny Hates Chess. 16 Minuten nach 1. Schauen wir mal aufs Quecksilber. Ui! 17,5 Grad, also das ist jetzt nicht viel. Wisst ihr, was das Problem ist? Dass es keine 30 Grad mehr hat. Wir haben keine Ausrede mehr, warum wir nicht zum Sport können. Ist vielleicht aber auch gar nicht mal so schlecht. Wir bewegen uns wirklich viel zu wenig, sagt zumindest das bayerische Gesundheitsministerium. Anscheinend fällt den Zuständigen da im Freistaat Bayern auch nichts mehr ein. Jetzt seid nämlich ihr gefragt, was sind eure besten und kreativsten Ideen für mehr Fitness und gesunde Ernährung? Und das Coole dran, aufgepasst, die Gewinnerprojekte, die werden mit insgesamt 1 Million Euro gefördert. Also das ist ein Ohrenser mit 6 Nullen hinten dran. Aber es muss dann schon was gescheit sein, also was Innovatives. Also einfach Gemüse essen statt Burger reicht da nicht. Aber wenn ihr eine gute Idee habt, reicht ja doch die ganze Idee mit bis Mitte Oktober beim Gesundheitsministerium ein. Vielleicht haben wir bald ein paar Millionäre unter uns. Oder zumindest Ohren. Also Ohren werden wir ja zusammenbringen, oder? So einfach ist es. Also Ohren ist möglich, glaube ich. Also

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0: Und hier ist das Wetter für München und die ganze Region. Im bögen Wind wechseln sich Wolken und sonnige Phasen ab. Vorher gerade noch blauer Himmel, jetzt wieder alles in Grau. Also das wird heute am Nachmittag ein Dauerzustand. 18 Grad am Wiener Platz, 17 meldet Beuerberg, 17 bei euch in Kreiding, Landkreis Starnberg. Von der Donau und von Schwaben her ziehen dann noch ein paar Schauer und Gewitter durch. Höchstwerte liegen bei 19 bis 22 Grad. Allerdings am späteren Nachmittag bzw. zum früheren Abend hin fallen dann die Wolken quasi in sich zusammen, verziehen sich, die Sonne setzt sich dann mehr und mehr durch. Abends in der Nacht dann höchstens leicht bewölkt, später ein paar Nebelfelder dazu, zumindest in der zweiten Nachthälfte. Werte gehen runter 10 bis 6 Grad. Der Arabella München Wettertrend. Morgen und am Montag scheint dann nach jeweils frischen Nächten meist die Sonne. Also sagen wir mal so, der Sommer ist im Grunde genommen ja eigentlich vorbei. Wir sind ja im Spätsommer angekommen und wenn man sich vorstellt, 1. September ist ja quasi schon Herbst. Also so richtig Feuerhors wird es nicht mehr. Aber am Dienstag, Mittwoch dann phasenweise Wolken mit Schauern, Gewittern zwischendrin, immer wieder mal Sonne. Zunächst Werte um die 20 Grad. Zur Wochenmitte wird es auf jeden Fall deutlich wärmer.
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0: Um 13:31 der zuverlässige Verkehrsservice für München und die Region. Haben wir erstmal eine Gefahrenmeldung A9 München-Nürnberg zwischen Kreuz Neufahr und Allershausen. Defekter PKW, Achtung Person auf der Fahrbahn, da ist momentan die Standspur blockiert. A9 München-Nürnberg zwischen Ingolstadt Süd, Denkendorf 7 Kilometer Stau, Zeitverlust 20 Minuten. Rüber zur A8 München-Salzburg zwischen Neukirchen, Grenzübergang Bad Reichenhall, 8 Kilometer Stau, Zeitverlust gleich mehr Dreiviertelstunde. A96 München-Lindau zwischen Schöffelding, Landsberg am Lech Nord, 6 Kilometer Stau, Zeitverlust eine ganze Stunde. A99 Ostrichtung Nürnberg zwischen Hohenbrunnkirchen bei München 6 Kilometer Stocken, Zeitverlust eine Viertelstunde. Kreis Rosenheim, eine Radsportveranstaltung, aktuell die sogenannte Wendelstein-Rundfahrt. Und da gibt es bekanntlich immer Stau und Behinderungen. Das Ganze bis 18 Uhr. Gerade noch eine Meldung aufgeploppt, die A8 Salzburg München zwischen Wahren, Hofoldinger Forst. Da haben wir 3 Kilometer Stauzeitverlust, 10 Minuten. Die aktuellsten Blitzer in München und der Region Stadtgebiet in der Bayer-Warnstraße und Landkreis Landsberg am Lech, kurz vom Ortsausgang Diesen in Richtung Rott, ein blauer Caddy. Und für mehr Blitzer München 4433 4433. Telefon gerne, aber auch per WhatsApp.
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Noch hat uns der Sommer 2026 im Griff. Doch viele, die richten sich bereits neugierig schon mehr auf die kommenden Monate, haben jetzt Hitze, Dürre, Sonnenschein, bald ein Ende. Für Ohren so wie mich, der jetzt zum Beispiel unmittelbar nach der Skisaison gleich die Ski wieder wechselt für die neue Saison, ist es wichtig, wann fällt denn eigentlich der erste Schnee? Also wir abseits von wissenschaftlichen Modellen einen Blick in die traditionelle, wir sagen jetzt mal Wettervorhersage, wirft, stößt schnell auf den 100-jährigen Kalender und der sagt uns, wann der Winter laut eben dieser Bauernregel mit voller Wucht zuschlägt. Ich sag's gleich, wie es ist, der Oktober nicht auf jeden Fall Schnee, erst keine Spur, selbst Ende Oktober dominiert eher der zähe Nebel. Auch der November zeigt sich zu Beginn von seiner freundlichen Seite, wenn auch windigen Seite, und wer auf weiße Landschaften hofft, der muss sich laut der Prognose des 100-jährigen Kalenders eben bis zum Start des Weihnachtsmonats gedulden. Das heißt, gleich am ersten Tag des Monats soll es aber dann schon soweit sein. Der 1. Dezember, der 100-jährige Kalender prophezeit da reichlich Schneefall. Der Winter hält offiziell Einzug. Oder können wir endlich wieder am Spitzing fahren oder ins Sudelfeld oder aufs Brauneck? Hoffentlich gibt's früh Schnee für alle Skifahrer. Und mehr 80er, mehr 90er, die gibt's aber ja, von der Jahreszeit völlig unabhängig bei uns auf Arabella München. Hier ist Eros Ramazzotti zusammen mit Tina Turner.

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15: Ja, im Bilden Wind wechseln am Nachmittag Wolken und ein bisschen Sonne ab. Wir haben 18 Grad am Prinzregentenplatz, 17 meldet Hohenkammer, 17 bei euch auch in Altomünster. Von der Donau, von Schwaben her immer wieder mal ein paar Schauer dabei und örtlich auch Gewitter. Höchstwerte 19 bis 22 Grad. Später am Nachmittag, am frühen Abend fallen dann die Wolken in sich zusammen. Die Sonne setzt sich durch. Später dann am Abend höchstens leicht bewölkt. Die Temperaturen sinken auf 10 bis 6 Grad und dann gibt es örtlich ein bisschen Nebel. Der Arabella München Wettertrend morgen oder Montag scheint dann nach jeweils frischen Nächten meist die Sonne. Dienstag, Mittwoch dann phasenweise Wolken, Schauer und Gewitter. Dazwischen etwas Sonne. Zunächst Werte um die 20 Grad. Zur Wochenmitte wird es dann deutlich wärmer mit etwa 25 Grad. Soweit das Wetter und jetzt die Arabella München Nachrichten um 14 Uhr.
16: Ich bin Fabian Schaffer. Es ist der erste öffentliche Termin von Kanzler Merz nach seinem Sommerurlaub. Zwei

0: Tage nach der vollständigen Löschung des verheerenden Waldbrands in der Eifel besucht der Hürtgenwald, um den Helfern zu danken und um sich über den Einsatzverlauf sowie die Lage vor Ort zu informieren. Uli Reitinger berichtet.
1: Eine Woche lang kämpften die Einsatzkräfte gegen den größten Waldbrand, den es je gegeben hat in NRW. Politisch wird Merz das Thema noch weiter beschäftigen, denn sein Koalitionspartner, die SPD, will das Grundgesetz ändern, damit der Bund mehr Macht bekommt im Kampf gegen Hitze und Dürre. Merz' Partei, die CDU, ist dagegen.
0: Mehrere EU-Finanzminister, darunter auch Finanzminister Klingbeil, fordern ein europäisches Rahmenwerk, um Übergewinne etwa von Ölkonzernen zu besteuern. Wir erleben einen der größten Versorgungsschocks seit Jahrzehnten, heißt es in einem Brief, der dem Spiegel vorliegt. Hintergrund sind die hohen Energiepreise infolge des Iran-Kriegs. Die Union ist bislang gegen eine Übergewinnsteuer. Bei einem Schwertangriff an einer Schule in Schweden ist eine Schülerin getötet worden. Zwei weitere Jugendliche wurden schwer verletzt und mussten notoperiert werden. Ihr Zustand ist aber stabil, berichten schwedische Medien. Ein weiterer Teenager hat das Krankenhaus inzwischen verlassen. Der mutmaßliche Täter, ein ehemaliger Schüler, ist festgenommen worden. Zum Motiv ist noch nichts bekannt. Die Gottesanbeterin breitet sich in Deutschland immer weiter aus. Seit Anfang Juli gibt es mehr als 15.000 Sichtungsmeldungen bei einem Online-Portal des NABU, deutlich mehr als im gesamten Vorjahr. Als Grund nennt ein NABU-Experte den Klimawandel. Wärmere Temperaturen begünstigen die Entwicklung der Eipakete. Für Menschen ist die Gottesanbeterin ungefährlich.
2: 14:02 Minuten, der zuverlässige Verkehrsservice für München und die Region. Ein bisschen was ist los. Wir starten jetzt erstmal mit der 8 München-Salzburg zwischen Neukirchen, Grenzübergang, Bad Reichenhall. 7 Kilometer Stau, Zeitverlust eine Dreiviertelstunde. A9 München-Nürnberg zwischen Ingolstadt Süd, Denkendorf. 7 Kilometer Stocken, Zeitverlust eine Viertelstunde. Kreis Rosenheim, Radsportveranstaltung, sogenannte Wendelstein-Rundfahrt, läuft gerade. Stau und Behinderungen bis etwa 18 Uhr zu erwarten. Und München zwischen Theatinerstraße und Odeonsplatz. Läuft eine Demo, am besten weiträumig umfahren, dauert ungefähr bis 16 Uhr.
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2: Die aktuellsten Blitzer München und der Region, Stadtgebiet beidseitig, Implerstraße bei der Tankstelle, danke Nicola, und Stadtgebiet in der Bajowarenstraße. Und für mehr Blitzer München 4433 4433, Telefon gerne, aber auch per WhatsApp.
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2: Ja, und da zählen wir gemeinsam so langsam, aber sicher die Tage runter zum Superblumenfestival am 29. bis zum 4. September. Geht's rund im Olympiapark. Wahnsinn, Staraufgebot in 5 Tagen. Nico Santos, Kaigo, Tom Odell, Luis Capaldi und viele mehr. Tickets sind allerdings jetzt nicht gerade günstig, aber für so eine Menge Stars ab 75 Euro bis 129 Euro. Es geht eigentlich, oder? Und es werden limitierte Kids-Ticket von 6 bis 15 Jahren für 24 Euro pro Tag angeboten. Auch eine feine Sache. Ja, oder? Ja, umsonst ist er mir am allerbesten. Die gibt es natürlich bei uns. Wir verschenken Karten in der neuen Woche auf jeden Fall für das Superblumenfestival. Immer schön Radio Arabella hören. Ja, ich frage dann später ab, was gelaufen ist. Zum Beispiel mehr 80er, mehr 90er jetzt mit Stevie Wonder.

0: Me. Oh yeah, the Rag and Bone Man, Viertel nach zwei.
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0: Ja, der Birkenberger Rudi, die Susi, der Bürgermeister und natürlich der Eberhofer Franz höchstpersönlich. Alle sind sie wieder mit dabei beim neuen Eberhofer Kinofilm Steckerlfisch Fiasko. Der läuft ja seit letzter Woche in unseren Kinos und zwischen internationalen Klassikern wie Spider-Man, die Odyssee kommt, der mega natürlich gut an. Der Film, der ist immer erst verkauft quasi. Kein Wunder bei den Sprüchen.
2: So eine Küche ist ein Gebrauchsgegenstand. Wie eine Unterhosen. Irgendwann kriegt man es halt nicht mehr richtig sauber.
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0: Hier momentan reißt wieder ein bisschen auf, die Sonne dominiert, im Bögenwind ein Mix aus Wolken und eben der Sonne. Wir haben 19 Grad am Romanplatz, 20 meldet Straßlach und 19 bei euch in Mammendorf im Landkreis FFB. Von der Donau, von Schwaben her ziehen allerdings örtlich nochmal ein paar Schauer durch. Höchstwerte heute 19 bis 22 Grad. Die schaffen wir am späteren Nachmittag bzw. zum frühen Abend hin. Da verziehen sich dann die Wolken, die Sonne setzt sich dann mehr und mehr durch. Am Abend in der Nacht höchstens leicht bewölkt, später, das heißt zumindest dann in der zweiten Nachthälfte, ein paar Nebelfelder dazu. Die Werte sinken auf 10 bis 6 Grad. Der Arabella München Wettertrend. Morgen und auch am Montag scheint dann nach jeweils frischen Nächten meist die Sonne. Dienstag, Mittwoch erwarten uns dann phasenweise Wolken mit Schauern und Gewittern. Und zunächst sind es um die 20 Grad. Zur Wochenmitte wird es deutlich wärmer, um die 25 Grad sind möglich.
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0: Um 14 Uhr gleich 32, der zuverlässige Verkehrsservice für München und die Region. Erstmal eine Gefahrenmeldung, A8 München-Salzburg zwischen Holzkirchen und Wahren. Gegenstände auf der Fahrbahn, die A8 München Richtung Salzburg zwischen Neukirchen, Grenzübergang Bad Reichenhall. 7 Kilometer Stau, Zeitverlust 22 Minuten. Die A9 München Richtung Nürnberg zwischen Kreuz Nord, Garching Nord. Ein circa 50 Meter langes Metallband auf der Fahrbahn, bitte aufpassen. Die A9 München Richtung Nürnberg zwischen Ingolstadt Süd, Denkendorf, 7 Kilometer stocken, Zeitverlust der Viertelstunde. Kreis Rosenheim, da läuft noch eine Radsportveranstaltung. Und zwar, da staut es sich immer wieder mal, Behinderungen bis 18 Uhr. Und München zwischen Theatinerstraße und Odeonsplatz läuft noch eine Demo, am besten weiträumig umfahren, dauert bis 16 Uhr. Die aktuellsten Blitzer in München und der Region, Stadtgebiet Wasserburger Landstraße beim Sportplatz und Stadtgebiet beidseitig Implerstraße bei der Tankstelle. Und für mehr Blitzer München 4433 4433 Telefon oder auch gerne per WhatsApp.
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eine der größten Bands aller Zeiten. Fleetwood Mac, Everywhere, mehr 80er, mehr 90er auf Arabella. So 14:46 Uhr, und bevor ich mich jetzt von euch verabschiede, und dann darf es natürlich vielleicht noch mal ein bisschen bayerischer und ein bisschen bergiger sein, da habe ich nämlich was Schönes für euch. Der Wallberg am Tegernsee, und zwar im Tegernseer Tal, wird nämlich das 75-jährige Jubiläum der Wallbergbahn gefeiert. Morgen ab 11 Uhr gestalten da quasi die Wallberger Trachtler ein wunderbares Programm, quasi ein Geburtstagsprogramm mit Plattlern, mit Gorselschneuzen und mit traditioneller Musik. Dazu natürlich auch unser Blick auf die Berge. Vielleicht schaut es ja vorbei. Die Bergfahrt rauf und runter kostet pro Person 30 Euro. Aber der Blick ist wirklich unbezahlbar. Ich bin Klaus Schweiger. Wünsche euch noch viel Spaß mit unserem Programm. Morgen hören wir uns wieder pünktlich um 10 hier auf Arabella München. Bis dahin. Servus.

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6: Sonne heute Nachmittag, aber auch immer wieder mal ein paar Schauer oder Gewitter mit dabei und doch recht kühl im Moment. 19 Grad am Deutschen Museum, 18 sind es bei euch in Puchheim, nochmal 18 Grad auch in Dietramszell im Landkreis Bad Tölz-Wolfratshausen. Bis auf 22 Grad geht es heute maximal noch rauf. Der Arabella München Wettertrend. Morgen oder Montag dann wieder mehr Sonne, am Dienstag und Mittwoch wieder Schauer und Gewitter. Dazu kaum mehr als 20 Grad. Erst ab Mittwoch wird es dann wieder deutlich wärmer. Soweit das Wetter und jetzt die Arabella Münch Nachrichten am Samstagnachmittag für euch um 3.
7: Ich bin Fabian Schaffer. Der Präsident des Deutschen Städtetags Jung fordert einen besseren Hitzeschutz. Ein Schritt seien weniger Straßen und Parkplätze. Der Neuen Osnabrücker Zeitung sagte Jung, jeder Baum sei ein Segen für eine Stadt. Er regt an, Verkehrsströme grundsätzlich neu zu denken, das Anwohnerparken auszuweiten, Anreize für Carsharing und Jobräder zu schaffen sowie den öffentlichen Nahverkehr zu verbessern. Bundesfinanzminister Klingbeil setzt sich gemeinsam mit 5 Kollegen aus anderen europäischen Ländern für eine Übergewinnsteuer ein. Diese sollen Mineralölfirmen auf Profite zahlen, die sie wegen des Iran-Kriegs eingefahren haben. Uli Reitinger berichtet.
8: Klingbeil und seine Amtskollegen aus Portugal, Spanien, Österreich, Italien und Polen haben einen Brief an die irische EU-Ratspräsidentschaft geschrieben. Der deutsche Minister soll die treibende Kraft gewesen sein. In dem Brief heißt es: Wir erleben einen der größten Versorgungsschocks seit Jahrzehnten und überall wächst der Unmut über den Anstieg der Lebenshaltungskosten.
7: Der lang ersehnte Regen in Bayern hat gestern Abend mehrere Unfälle ausgelöst. Auf nassen Straßen sind Autos ins Schleudern geraten und gegen Leitplanken oder eine Betonleitwand geprallt. Unter anderem auf den Autobahnen A9 und A92 sowie einer Bundesstraße im Landkreis Traunstein. 2 Menschen sind dabei leicht verletzt worden, wie die Polizei mitteilte. Meister und Pokalsieger FC Bayern und Dortmund messen sich heute Abend im Franz-Beckenbauer-Supercup, rund eine Woche vor dem Bundesliga-Start. Die Bayern müssen dabei ohne Jamal Musiala auskommen. Der 23-Jährige war zuletzt in 2 Testspielen in Folge zusammengebrochen und steht nicht im Kader. Anstoß in Dortmund ist heute um 20.

0: Uhr 30.
1: Schönen Nachmittag um kurz nach drei, der zuverlässige Verkehrsservice für München und die Regionen mit der A8 München Richtung Salzburg zwischen Anger und dem Grenzübergang Bad Reichenhall. 7 Kilometer Stau, dauert im Moment gute 20 Minuten länger. Dann eine Meldung aus dem Kreis Rosenheim, die Wendelstein-Rundfahrt heute, deshalb Stau und Behinderungen bis heute Abend um 6. Und in München eine Demo, was wäre ein Samstagnachmittag ohne eine Demo, ganz ehrlich, heute zwischen Theatiner Straße und Odeonsplatz, am besten weiträumig umfahren, das Ganze noch gut eine Stunde bis um 4.
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1: Und das sind die aktuellsten Blitzer in München und der Region. Die stehen beide im Stadtgebiet. Einmal auf der Wasserburger Landstraße beim Sportplatz und in der Implerstraße bei der Tankstelle. Da gleich mal in beiden Richtungen. Gibt's noch mehr, dann gerne her. 089 4433 4433. Ruft an oder schickt uns eine WhatsApp ins Studio. Danke.
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1: Servus und ich bin wirklich enttäuscht. Ja. Ich habe jetzt schon 3 Reisetabletten genommen und bin immer noch nicht im Urlaub. Aber ja, vielleicht ihr. Schöne Sommerferien weiterhin und auch am Strand und in den Bergen gibt es dank unserer kostenlosen Arabella München App mehr 80er und mehr 90er. Gleich unter anderem East 17 und jetzt Genesis.
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1: Für Wiesenstimmung müsst ihr nicht bis heute genau 4 Wochen warten. An der Bar am Seehaus in München am kleinen Hesseloher See. Da gibt es morgen einen Trachtentag. Los geht's am Mittag um 12. Bis am Abend um 11 gibt es dann bayerische Musik, kühle Drinks und auch was Gutes zum Essen. Der Eintritt, der ist frei. Und wenn es noch ein Stück bayerischer und ein bisschen bergiger sein darf, dann habe ich auch noch was für euch. Am Wallberge im Tegernseer Tal, da wird das 75-jährige Jubiläum der Wallbergbahn gefeiert. Morgen ab 11 gestalten die Wallberger Trachtler dort ein Programm mit Plattlern, Gorselschnalzern und traditioneller Musik. Dazu gibt es natürlich auch den wunderschönen Blick auf die Berge. Und weitere Tipps für München und die ganze Region gibt es auf radioarabella.de in unserem extra großen Veranstaltungskalender.
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6: Das Wetter für München und die ganze Region. Heute Nachmittag auch Sonne mit dabei. Zwar auch ein paar Wolken und der ein oder andere Schauer, auch mal ein Gewitter möglich. Aber unterm Strich dann doch freundlicher in den nächsten Stunden noch. Am Viktualienmarkt haben wir derzeit 19 Grad gemessen. 20 Grad sind es bei euch in Tutzing und in Olching im Landkreis Fürstenfeldbruck. Auch da haben wir im Moment 20 Grad. Der Arabella München Wetter trennt. Morgen und am Montag dann auch wieder viel Sonne. Dienstag und Mittwoch mehr Schauer und Gewitter. Dazu kaum mehr als 20 Grad. Erst ab Mittwoch dann wieder deutlich wärmer.
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6: Der zuverlässige Verkehrsservice für München und die Region um genau 3:30 mit der A99 Ostrichtung Nürnberg zwischen Kirchheim und Aschheim-Ismaning. Vorsicht, ein Fahrzeug liegen geblieben. Die rechte Spur dort im Moment gesperrt. Dann die Wendelstein-Rundfahrt im Landkreis Rosenheim. Deshalb Stau und Behinderungen bis heute Abend um 6. Und in München eine Demo zwischen der Theatinerstraße und dem Odeonsplatz. Das Gebiet am besten weiträumig umfahren. Noch eine gute 30 Minuten bis heute Nachmittag um 4. Das sind die aktuellsten Blitzer in München und der Region. Die stehen beide im Stadtgebiet. Einer in Obermenzing auf der Alten Allee, Ecke der Marschner Straße in Richtung Fürstenfeldbruck. Alex, danke fürs Melden. Und noch einer steht auf der Wasserburger Landstraße beim Sportplatz. 089-4433-4433. Wenn ihr auch noch was gesehen habt, dann sagt gerne Bescheid.
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0: Huey Lewis and the News und Stuck With You am Samstagnachmittag auf Arabella München. Wir spielen mehr 80er und mehr 90er und manchmal, da reicht ein einziger Satz, ne, und plötzlich ist Funkstille da. Ein Streit, ein falsches Wort, ja, und aus wir kriegen das schon wieder hin, werden Jahre ohne Kontakt. Aber weil unser Motto ja auch mehr Miteinander ist und wir München und die Region zusammenbringen, helfen wir auch, wenn zwischen zwei Menschen wieder was gerade gerückt werden soll. Rudi hat sich in dieser Woche bei uns gemeldet. Er sucht seinen Sohn Felix. Die beiden, die sind sich eigentlich mal richtig nah gewesen, bis ein Streit alles verändert hat. Der Kontakt ist abgerissen und Rudi vermisst seinen Sohn bis heute. Dabei hat er einmal auch was ganz Besonderes für Felix gemacht. Er hat ihm eine Niere gespendet.
1: Servus Felix. Ich weiß, dass du immer Radio Arabella hörst und ich vermisse dich sehr. Jeden Tag sehe ich die Arbeit bei mir, wo ich die eine Niere gespendet habe. Ich weiß von dir nichts mehr, ich höre nichts mehr von dir. Und das ist unheimlich schmerzhaft oft für mich, nicht zu wissen, wie es dir geht, was ist los. Es ist immer schlanger, wenn ich nur her von dir, dass es dir gut geht, gell? Meld dich einfach bei mir. Danke dir. Pfiatti.
0: Und Felix, falls du gerade zuhörst, dein Papa hat noch was ganz Besonderes für dich gemacht. Er hat mit Hilfe von KI sogar einen eigenen Song geschrieben. Ganz speziell für dich.

0: das Herz befreien.
1: Also Felix, vielleicht ist das ja der Moment, in dem aus Funkstille wieder ein Gespräch wird. Meld dich, wir bringen euch zusammen. 089 4433 4433.

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5: Von allem etwas heute Nachmittag. Ein bisschen Sonne, dann Wolken, dann auch Schauer und Gewitter. Auch recht windig stellenweise. An der Staatsoper im Moment 19 Grad. Bei euch in Eichenau, da haben wir auch 19. Und in Andechs im Landkreis Starnberg, da sind wir derzeit bei 18 Grad. Die Nacht dann später, teilweise bewölkt, teilweise klar. 10 bis 6 Grad, auf jeden Fall sehr frisch. Und der Arabella München Wettertrend. Morgen und am Montag dann wieder viel Sonne. Am Dienstag und Mittwoch Schauer und Gewitter. Dazu kaum mehr als 20 Grad. Ab Mittwoch wird's aber wieder deutlich wärmer. Soweit das Wetter. Und jetzt die Arabella München Nachrichten am Samstagnachmittag um kurz nach 4.
6: Ich bin Fabian Schaffer. Bundeskanzler Merz besucht das Waldbrandgebiet in der Eifel. Er ist der erste Vertreter der Bundesregierung, der in die betroffene Region reist. Das Feuer im Hürtgenwald in Nordrhein-Westfalen zerstörte eine Fläche von 300 Hektar. Etwa 1800 Menschen mussten vorübergehend ihre Häuser verlassen. Gestern hatten die Behörden endgültig Entwarnung gegeben. Deutsche Vollzeitbeschäftigte verdienen im Schnitt deutlich mehr als ausländische Kollegen, so der Stand Ende 2025. Das geht aus einer Antwort des Bundesarbeitsministeriums auf eine AfD-Anfrage im Bundestag hervor. Der Unterschied beim monatlichen Bruttolohn lag bei 23,6%. Deutsche kamen im Schnitt auf 4.396 Euro, Ausländer auf 3.358 Euro. Der Abstand ist seit 2020 etwa gleich geblieben. Extremwetter in Spanien. In der Region Valencia breitet sich ein Waldbrand weiter aus. Rund 1000 Menschen mussten evakuiert werden. Etwas weiter nördlich kam es aufgrund

0: heftiger Regenfälle zu Überschwemmungen. Jan-Uwe Ronneburger berichtet aus Spanien.
1: Während in der Region Valencia im Mittelmeer hunderte Feuerwehrleute gegen einen Waldbrand bei der Stadt Gatova kämpfen, stehen nur rund 270 Kilometer weiter nordöstlich an der Costa Dorada ganze Straßenzüge unter Wasser. Der Waldbrand wurde vermutlich durch einen Blitz ausgelöst. Bei Tarragona hingegen wurden bis zu 200 Liter pro Quadratmeter Niederschlag binnen weniger Stunden gemessen.
0: Im Fußball-DFB-Pokal geht die erste Runde heute weiter. Zwei Partien sind schon durch und beide Male haben sich die Favoriten durchgesetzt. Augsburg setzte sich bei Zweitligist Cottbus mit 2:0 durch und Leverkusen gewann deutlich mit 4:0 bei Drittligist Wien Wiesbaden.
2: Kurz nach vier am Samstagnachmittag, der zuverlässige Verkehrsservice für München und die Region. Wir schauen auf die A99 Ost Richtung Nürnberg. Zwischen Kirchheim und Aschheim-Ismaning ein Fahrzeug liegen geblieben und die Standspur immer noch blockiert. Dann eine Meldung aus München: zwischen dem Hugo-Langbogen und dem Gerhard-Hauptmann-Ring in beiden Richtungen aufpassen. Da sind Hunde auf der Straße, sehr gefährlich. Und eine Meldung aus dem Landkreis Rosenheim: die Wendelstein-Rundfahrt heute Nachmittag, deshalb staut sich's da und kommt immer wieder zu Behinderungen. Das Ganze noch gut zwei Stunden bis heute Abend um sechs.
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2: Das sind die aktuellsten Blitzer in München und der Region. Da steht einer im Stadtgebiet in Obermenzing auf der alten Allee-Ecke der Marschner Straße in Richtung Fürstenfeldbruck und im Landkreis Dachau in Markt Indersdorf in der Marolstraße beim Krankenhaus. Da wird in der 30er-Zone fotografiert. Dankeschön, Michael, fürs Bescheid geben. Macht's gern genauso. Ruft an oder schickt uns eine WhatsApp rein ins Studio. 089-4433-4433. Nummer ist die gleiche. Danke.
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2: Servus. Und das war doch auch mal ganz angenehm, oder? Letzten Samstag. Kein Shoppingstress, dank Feiertag und alle Läden zu. Heute Nachmittag ist dafür wieder umso mehr los in den Supermärkten und Einkaufscentern. Ich muss auch dringend einkaufen gehen. Hab nur noch Licht im Kühlschrank.
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2: Mehr 80er und mehr 90er auf dem Weg zum Shoppen. Gleich Billy Ray Cyrus. Und wir starten mit den Bangles. Schönes Wochenende.

0: so schön orientalisch und sorgt deshalb auch automatisch für ein bisschen Urlaubsfeeling in den Sommerferien. Und wer Urlaub daheim macht, der hört oft, dass es so klingt. Auch nicht schlecht, ne?
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0: Das Traurige an Pop-Up-Sachen ist ja, die sind irgendwann wieder weg. Genauso wie der Pop-Up-Biergarten am Neptunbrunnen. Unsere Empfehlung im Arabella München Biergartentrend für euch. Nur noch an diesem Wochenende. Mitorganisiert hat ihn Chris Lehner vom Haarcafé.
2: Das ist unser kleiner Biergarten direkt gegenüber vom Justizpalast, direkt am Brunnen. Das heißt, ihr könnt das Wasser plätschern hören. Ihr könnt eiskaltes Hofbräubier trinken, könnt ganz leckere Schmankerl bei uns an den Ständen zu euch nehmen. Dazu haben wir noch ein bisschen Kulturprogramm auf der Bühne.
0: Großartig. Also schaut noch vorbei am alten Botanischen Garten, der Biergarten am Neptunbrunnen.
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0: Und jetzt einen schönen Nachmittag mit Alphaville und Forever Young.

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13: Das Wetter für München und die ganze Region. Bis zum Abend bleibt es windig mit Wolken, Sonne und noch letzten Schauern und Gewittern. Temperaturen im Moment zum Beispiel bei 19 Grad auf der Theresienwiese, 19 auch bei euch in Asling und in Bergkirchen im Landkreis Dachau. Da haben wir derzeit 18 Grad. In der Nacht geht es runter auf 10 bis 6 Grad. Der Arabella München Wetter Trend. Morgen löst sich der Nebel noch am frühen Vormittag auf. Dann gibt es einen Mix aus Sonne und Wolken bei bis zu 23 Grad. Am Montag schaut es ähnlich aus. Dienstag und Mittwoch wieder mehr Sonne. Es wird auch wärmer. Auch der Donnerstag startet noch sonnig und warm. Zum Abend hin gibt es dann von Schwaben her teilweise wieder schwere Gewitter.
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13: Der zuverlässige Verkehrsservice für München und die Region, da gibt es die Wendelstein-Rundfahrt im Landkreis Rosenheim heute Nachmittag. Da kommt es noch bis um 6 zu Stau und auch zu Behinderungen. Gute Fahrt euch! Und das sind die aktuellsten Blitzer in München und der Region. Die stehen im Stadtgebiet in Obermenzing auf der Alten Allee, Ecke der Marschner Straße in Richtung Fürstenfeldbruck. Dann in Dachau einer in der Schleißheimer Straße bei Tempo 50 und im Landkreis Dachau in Marktindersdorf in der Marollstraße beim Krankenhaus in der 30er-Zone. 089-4433-4433. Wenn ihr auch noch einen seht, dann sagt gerne kurz Bescheid.
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0: ganz entspannt durch den Samstagnachmittag. Bloß keinen Stress aufkommen lassen am Wochenende. Brian Ferry, Slave to Love auf Arabella München. Und auch wenn der Nachmittag für unsere Fußballfans noch eher
1: langweilig
0: ist, wird der Abend dafür umso spannender. Zum einen mal rollt der Ball ab 6 in der ersten Runde vom DFB-Pokal. Die 60er spielen daheim gegen Holstein Kiel. Und dann gibt es ab 8:30 ja auch noch den Franz Beckenbauer Supercup. Die Bayern treffen auswärts auf Dortmund. Wir sind natürlich für euch ab 6 auch schon mal bei den Löwen am Ball. Und jetzt Asia.

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11: Sonnenschein heute am Samstag. Allerdings auch ein paar Schauer und Gewitter noch mit dabei. Und doch eher kühl draußen. 19 Grad im Moment am Sendlinger Tor. 19 auch bei euch in Gmund am Tegernsee. 18 Grad sind es zur Stunde in Hohenbrunn im Landkreis München. In der Nacht dann nur 10 bis 6 Grad. Da wird es wirklich mal frisch. Der Arabella München Wettertrend. Morgen oder Montag dann wieder öfter Sonne. Am Dienstag und Mittwoch sind auch Schauer und Gewitter mit dabei. Dazu kaum mehr als 20 Grad. Tagsüber erst ab Mittwoch. Dann wieder deutlich wärmer. Soweit das Wetter. Und jetzt die Arabella München Nachrichten am Samstagnachmittag um 5.
12: Ich bin Fabian Schaffer. Justizministerin Hubig will die Regel nur Ja heißt Ja im Sexualstrafrecht für alle Altersgruppen einführen. Bisher gilt Nein heißt Nein. Das schütze die sexuelle Selbstbestimmung aber nicht optimal, sagte die SPD-Politikerin der Rheinischen Post. Für Jugendliche kommt die Neuregelung wegen einer EU-Richtlinie auf jeden Fall. Deshalb sollte man nicht auf halbem Wege stehen bleiben, so Hubig. Mehrere EU-Finanzminister, darunter auch Finanzminister Klingbeil, fordern ein europäisches Rahmenwerk, um Übergewinne, etwa von Ölkonzernen, zu besteuern. Wir erleben einen der größten Versorgungsschocks seit Jahrzehnten, heißt es in einem Brief, der dem Spiegel vorliegt. Hintergrund sind die hohen Energiepreise infolge des Iran-Kriegs. Die Union ist bislang gegen eine Übergewinnsteuer. Immer weniger Menschen in Deutschland hängen an der heimischen Strippe. Eine Umfrage des Vergleichsportals Verivox hat gezeigt, dass nur noch 61% der Befragten ein Festnetztelefon besitzen. Ein Rückgang um 10% seit dem letzten Jahr. Den meisten reicht heutzutage das Handy aus, denn durch Flatrate-Tarife zahlen sie für mobile Gespräche nicht mehr als mit dem Festnetz. Es ist das prestigeträchtigste Duell in Fußball-Deutschland und es geht gleich um den ersten Titel der Saison. Borussia Dortmund und Doublesieger FC Bayern spielen am Abend um den Franz-Beckenbauer-Supercup. Moritz Einzel berichtet.
13: Da die Bayern sowohl Meister als auch Pokalsieger sind, darf Dortmund als Tabellenzweiter der abgelaufenen Bundesliga-Saison am Supercup teilnehmen und hat auch noch ein Heimspiel. Doch die Bayern wollen gegen Dortmunds neue junge Mannschaft sicher gleich mal wieder zeigen, wo der Hammer hängt. Anstoß ist um 20.30 Uhr.
11: Kurz nach 5, der zuverlässige Verkehrsservice für München und die Region. Wir schauen auf die A9 München Richtung Nürnberg. Vorsicht auf Höhe 3 Kolledau. Da mehrere Plastikteile auf der Straße. Ein Pannenfahrzeug steht da auch noch und blockiert zur Stunde die Standspur. Und eine Meldung aus dem Landkreis Rosenheim. Wegen der Wendelstein-Rundfahrt kommt es noch eine gute Stunde bis um 6 zu Stau und auch zu Behinderungen. Euch allen unterwegs eine gute Fahrt.
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11: Das sind die aktuellsten Blitzer in München und der Region. Die stehen im Stadtgebiet in Obermenzing auf der Alten Allee, Ecke der Marschner Straße in Richtung Fürstenfeldbruck. Dann in Dachau in der

0: Eisheimer Straße bei Tempo 50 und im Landkreis Dachau noch einer aufgebaut in Markt Indersdorf in der Maroldstraße beim Krankenhaus in der 30er-Zone. Habt ihr noch mehr, dann gerne her? Einfach anrufen oder mir schnell eine WhatsApp reinschicken ins Studio. Nummer hier in München ist ja die gleiche, die 4433 4433. Danke euch.
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0: Servus.
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0: Und Meer ist immer toll, hm? Gerade jetzt in den Sommerferien. Also viel Spaß am Meer und viel Spaß mit mehr 80ern und mehr 90ern für mehr gute Laune. Die Pet Shop Boys gleich in der Playlist. Oder auch All for One. Für die extra Portion Gefühl und wir starten mit Murray Head und One Night in Bangkok.
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einer der ganz, ganz großen Stars, Pink und Secrets am Samstagnachmittag. 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

oder auch mit Sara Larsson. Das ist zusammen mit Clean Bandit zum Beispiel. Ja, und das Beste, das Highlight, wir haben Tickets für euch klargemacht. 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Viel Glück schon mal und weiter einen schönen Samstag. Jetzt mit den nächsten Stars. Sean Osbourne unter anderem gleich, außerdem Michael Jackson. Und jetzt erstmal die Pet Shop Boys mit Always On My Mind. 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
10: Das Wetter für München und die ganze Region am Flaucher. Im Moment 20 Grad, 19 bei euch in Fahrenshausen und 19 Grad haben wir auch in Altegnenberg im Landkreis Fürstenfeldbruck. Ja, die Temperaturen heute 19 bis maximal 22 Grad. In der Nacht wird es dann kühler, geht runter auf 10 bis 6 Grad. Brauchen wir fast schon, wenn es rausgeht, die Jacke, oder? Der Arabella München Wettertrend. Morgen und am Montag dann wieder mehr Sonnenschein. Am Dienstag und Mittwoch sind wieder Schauer und Gewitter mit dabei. Bis Mittwoch bleibt es erstmal doch eher kühl, so um die 20 Grad im Schnitt. Danach wird es aber wieder deutlich wärmer.
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10: Der zuverlässige Verkehrsservice für München und die Region mit der A9 München Richtung Nürnberg auf Höhe 3 Holledau. Da immer noch mehrere Plastikteile auf der Straße. Da steht ein Pannenfahrzeug und blockiert immer noch die Standspur. Und dann noch die Meldung aus dem Landkreis Rosenheim. Die Wendelstein-Rundfahrt heute Nachmittag. Ja, diese Radsportveranstaltung kommt noch circa eine halbe Stunde. Deshalb da zu Stau bzw. auch zu Behinderungen. Euch unterwegs eine gute Fahrt. Das sind die aktuellsten Blitzer in München und der Region. Die stehen zum einen mal im Stadtgebiet in Obermenzing auf der alten Allee-Ecke der Marschner Straße in Richtung Fürstenfeldbruck. Dann in Dachau einer aufgebaut in der Schleißheimer Straße bei Tempo 50. Und im Landkreis Dachau noch einer in Marktindersdorf in der Marholzstraße beim Krankenhaus dort in der 30er-Zone. 089-4433-4433. Wenn ihr auch noch was entdeckt, dann sagt gern Bescheid. Ruft an oder schickt schnell eine WhatsApp rein ins Studio. Danke euch.
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0: Never Ending Story, Limahl, am Samstagnachmittag auf Arabella München. Schön, dass ihr mit dabei seid. Und das ist ein Riesenschock gewesen. Mensch, letztes Wochenende in München, Feueralarm mitten im Gottesdienst. Und da hat's wirklich gebrannt. Vor genau einer Woche in St. Helena in Obergiesing. Dunkle Rauchschwaden unter der Decke, die Feuerwehr rückt an. Die Kirche ist seitdem gesperrt und noch weiß keiner, warum's gebrannt hat. Jetzt muss erstmal gründlich gereinigt werden wegen der Asbestbelastung. Aber wie geht's denn dann weiter, Pfarrer Engelbert Dirnberger?
1: Dann weiß man jetzt nicht, wie ist die Statik oben auf dem Dach. Das heißt, man kann nicht aufs Dach steigen, ohne dass man jemanden gefährdet. So wird, sobald die Kirche gereinigt ist, ein Schutzgerüst in der Kirche aufgebaut, nach oben zur Decke, damit die Fachleute, Sachverständigen und auch der Statiker da erstmal hinkommt und sich alles anschauen kann.
0: Ja, ist halt eine Kirche aus den 60ern. Wir drücken die Daumen, dass ganz, ganz schnell alles auch wieder repariert werden kann und wünschen weiterhin einen schönen Samstag mit mehr 80ern und mehr 90ern. Und jetzt Mr. Mister und Curious.

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3: Bis jetzt rein in den Abend. Windig teilweise. Wolken, Sonne und ein paar Schauer oder Gewitter noch mit dabei. Im Moment haben wir 19 Grad gemessen am Stachus. 20 Grad sind es bei euch in Gammelsdorf. Nochmal 20 Grad auch in Mittelstetten im Landkreis Fürstenfeldbruck. Wie geht's weiter im Arabella München Wettertrend? Morgen ja teilweise Nebel in der Früh. Der löst sich dann aber bis zum Vormittag auf. Dann kommt auch die Sonne durch bei bis zu 23 Grad. Auch Wolken sind dabei. Montag ganz ähnlich. Dienstag und Mittwoch dann länger Sonnenschein. Ein paar Schauer und Gewitter kann es auch geben. Es wird wieder wärmer. Der Donnerstag startet auch noch recht sonnig und sehr warm. Zum Abend hin gibt es dann aber von Schwaben her teilweise die nächsten schweren Gewitter. Soweit das Wetter und jetzt die Arabella München Nachrichten am Samstagabend für euch um 6.
4: Ich bin Fabian Schaffer. Bundeskanzler Merz hat den Einsatzkräften beim Waldbrand in Hürtgenwald in NRW gedankt. Der Großbrand war am Donnerstag vergangener Woche ausgebrochen und eine Woche später für gelöscht erklärt worden. Zeitweise waren rund 1400 Helfer von Feuerwehr, THW und Bundeswehr im Einsatz. 1800 Bewohner mussten ihre Häuser verlassen. Es war Merz' erster öffentlicher Termin nach dem Sommerurlaub. Bundesfinanzminister Klingbeil setzt sich gemeinsam mit 5 Kollegen aus anderen europäischen Ländern für eine Übergewinnsteuer ein. Diese sollen Mineralölfirmen auf Profite zahlen, die sie wegen des Iran-Kriegs eingefahren haben. Uli Reitinger berichtet.
5: Klingbeil und seine Amtskollegen aus Portugal, Spanien, Österreich, Italien und Polen haben einen Brief an die irische EU-Ratspräsidentschaft geschrieben. Der deutsche Minister soll die treibende Kraft gewesen sein. In dem Brief heißt es: Wir erleben einen der größten Versorgungsschocks seit Jahrzehnten und überall wächst der Unmut über den Anstieg der Lebenshaltungskosten.
4: Bei dem Schwertangriff an einer Schule in Schweden ist das Todesopfer, einem Medienbericht zufolge, ein 17 Jahre altes Mädchen. Bei dem Angriff gestern waren 3 weitere Jugendliche verletzt worden. Einer ist inzwischen aus dem Krankenhaus entlassen worden, 2 weitere werden weiter behandelt. Ihr Zustand ist stabil. Der mutmaßliche Täter, ein 18-Jähriger, war sofort festgenommen worden. Fußball-Bundesligist Bremen ist seiner Favoritenrolle gerecht geworden und steht in der zweiten Runde des DFB-Pokals. Werder gewann sein Erstrundenspiel beim Oberligisten Lüneburg mit 3:0. Außerdem spielten Duisburg-Elversberg 1:3, Aue-Hoffenheim 0:4, Hemelingen-Hannover 1:9, Cottbus-Augsburg 0:2 und Wien-Wiesbaden gegen Leverkusen 0:4.
3: Der zuverlässige Verkehrsservice für München und die Region. Jetzt um kurz nach 6 schauen wir auf die A8 Salzburg Richtung München. Zwischen Neubiberg und Perlach, da liegt ein Plastikteil auf der Straße. Dann die A9 München Richtung Nürnberg auf Höhe 3 Kolledau. Da mehrere Plastikteile auch auf der Straße. Ein Pannenfahrzeug blockiert da noch die Standspur.
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3: Das sind die aktuellsten Blitzer in München und der Region. Die stehen zum einen mal im Stadtgebiet in Obermenzing auf der alten Allee, Ecke der Marschner Straße in Richtung Fürstenfeldbruck. Dann in Dachau in der Schleißheimer Straße, Tempo 50 noch einer aufgebaut. Und im Landkreis Dachau in Markt Indersdorf in der Marolstraße beim Krankenhaus in der 30er Zone. Gibt's noch mehr, dann gerne her. 089-4433-4433. Ruft an oder schickt gerne auch eine WhatsApp ins Studio. Danke euch.
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3: Servus zusammen, schön, dass ihr mit dabei seid. Rein geht's in den Samstagabend und es wird ein Fußballabend vom Allerfeinsten. Die Bayern heute Abend ja noch im Supercup und seit ein paar Minuten, seit genau 2 Minuten, spielen auch die Löwen. Und zwar im DFB-Pokal in der ersten Runde. Und da steht es gegen Holstein Kiel noch 0:0. Wir bleiben natürlich am Ball. Also heute Abend quasi bei uns mehr 60er, aber auch mehr 80er und mehr 90er. Bon Jovi gleich und zum Start Ashford & Simpson.
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schönen Samstagabend mit Arabella München und der Countdown läuft noch genau 4 Wochen. Dann wird auf der Theresienwiese wieder gefeiert. Heute in 4 Wochen startet schon die Wiesenwahnsinn. Und deshalb haben wir mal vorbeigeschaut und da wird immer noch fleißig gewerkelt.

0: damit alles fertig wird und alles passt dann, heute in 4 Wochen. Aber nicht nur auf dem Festgelände laufen die Vorbereitungen, sondern auch bei den diesjährigen Bedienungen. Unsere Kollegin Kathi aus unserer Eventabteilung hat diesen Wahnsinn ganze 4 Jahre mitgemacht.
1: Meine erste Wiesn habe ich mich noch richtig drauf vorbereitet und mit Maskrügen zu Hause in der Wohnung rumgelaufen und die mit Wasser gefüllt. Und ich habe immer eine Vitaminkur davor gemacht, ja. Ingwer-Shots vorbereitet, viel Magnesium auch schon davor genommen. Alles, was an Vitamine geht, in den Körper rein davor, damit man sich einfach über die 16 Tage fit und vor allem gesund hält.
0: Ja, das ist auch wichtig, weil Kathi hat uns auch noch erzählt, dass es wirklich keinen Krank gibt auf der Wiesn. Ne? Der gelbe Schein, der hilft da nicht viel weiter. Da heißt es durchschleppen und danach kannst du dich auskurieren. Dann an alle Bedienungen eine gute Vorbereitung und an alle anderen genießt die Vorfreude.

0: Tabelle. München am Samstagabend. Kurzer Blick in die erste Runde vom DFB-Pokal. Die 60er spielen da seit um 6 daheim gegen Holstein Kiel. Die 27. Minute läuft und noch steht es 0:0. Wir sind für euch weiter am Ball.
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0: Das Wetter für München und die ganze Region. 19 Grad im Moment am Ostbahnhof. Bei euch in Tutzing, da haben wir 18. Und in Steinhöring im Landkreis Ebersberg auch 18 Grad. Ja, dieser Samstagabend doch ziemlich wechselhaft. Mal Sonne, mal Wolken. Auch ein paar Schauer oder Gewitter sind immer wieder mal mit dabei. Und es ist auch entsprechend windig draußen. In der Nacht kommt dann auch noch Nebel dazu. Der löst sich aber morgen relativ schnell auf. Also spätestens am Vormittag ist er weg. Und dann ein Mix aus Sonne und Wolken bei bis zu 23 Grad. Der Arabella München Wetter rennt noch für die neue Woche. Montag ganz ähnlich. Erste Schauer und Gewitter gibt es wieder gegen Abend. Dienstag und Mittwoch dann länger Sonne, aber auch da durchaus mal Gewitter mit dabei. Es wird wärmer. Ab Donnerstag dann aber wieder wechselhafter und wieder kühler.
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0: Kurz nach 6:30 am Samstagabend, der zuverlässige Verkehrsservice für München und die Region, jetzt doch einiges los. Wir starten mit der A8 mal Salzburg Richtung München. Vorsicht da zwischen Rosenheim und Rosenheim-West. Fahrradfahrer haben es mal wieder auf die Autobahn geschafft. Dann die A9 München Richtung Nürnberg zwischen dem Frankfurter Ring und Fröttmanning Süd. Linke Spur blockiert, da steht ein kaputtes Auto. Und dann weiter Richtung Nürnberg auf Höhe 3 Holledau. Gegenstände auf der Fahrbahn, mehrere Plastikteile, ein Pannenfahrzeug blockiert da die Standspur im Moment. Dann die A99 Nord Richtung Süd. West zwischen dem Dreieck Allach und der Ausfahrt Lochhausen, da ein kaputtes Auto. Und A99 Ost Richtung Nürnberg zwischen dem Rastplatz Aschheim und dem Kreuz Nord, da ist die Fahrbahn im Moment auf 2 Spuren verengt, da steht ein Pannenfahrzeug. Wir wünschen euch, wo es geht, eine gute und sichere Fahrt durch den Abend. Und das sind die aktuellsten Blitzer in München und der Region. Die stehen dann zum einen mal in Dachau in der Schleißheimer Straße bei Tempo 50 und im Landkreis Dachau in Markt Indersdorf in der Marolstraße beim Krankenhaus in der 30er-Zone. Auch da ist es blitzgefährlich. 089-4433-4433. Wenn ihr noch was entdeckt, dann sagt einfach Bescheid. Danke.
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schönes Wochenende mit Arabella München. Der 22. August heute heißt, morgen am Sonntag ist schon der letzte Tag der Hundstage. Die heißesten Tage des Sommers, ne? Vom 23. Juli bis 23. August werden ja so genannt Hundstage. Für mich sind die übrigens nicht vorbei. Bin ja zweifacher Hundepapa. Einer der beiden, der Luca, ist heute übrigens sogar im Studio hier. Und bei mir sind somit immer Hundstage.

0: It's My Life. Ihr hört Arabella München am Samstagabend. Erste Runde vom DFB-Pokal läuft für die Löwen. Sie läuft aber nicht wirklich gut. Die 60er spielen daheim gegen Holstein Kiel. Erste Halbzeit ist so gut wie rum. Ja, und die 60er liegen mit 0:1 zurück.
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7: 19 Grad zur Stunde gemessen am Fernsehturm, 18 Grad in Pfaffenhofen an der Glonn und in Waakirchen im Landkreis Miesbach, da sind wir derzeit bei 17 Grad. Der Abend heute wechselhaft, sonnig teilweise bewölkt. Auch der ein oder andere Schauer könnte nochmal mit dabei sein. Und es ist auch windig. In der Nacht kommt dann auch Nebel mit dazu. Temperaturen gehen runter bis morgen früh auf durchaus frische 10 bis 6 Grad. Endlich mal wieder anständig schlafen, ohne zu schwitzen in der Nacht. Also keine Tropennacht, die da vor uns liegt. Der Arabella München Wettertrend. Morgen dann Sonne und Wolken im Mix und dazu 21 bis 23 Grad. Soweit das Wetter und jetzt die Arabella München Nachrichten am Samstagabend.
8: Es ist 19 Uhr. Ich bin Fabian Schaffer. Bundeskanzler Merz hat den gelöschten Waldbrand im nordrhein-westfälischen Hürtgenwald besucht und ihn als Folge des Klimawandels bezeichnet. Bei dem Feuer waren zeitweise rund 1400 Einsatzkräfte im Einsatz, 300 bis 400 Hektar Wald sind verbrannt. Merz dankte den Helfern und kündigte eine Auswertung des Einsatzes im Bundeskabinett an. Begleitet wurde der Besuch von Protesten. Kritiker werfen Merz vor, während der Hitzewelle im Urlaub gewesen zu sein. Deutsche Vollzeitbeschäftigte verdienen im Schnitt deutlich mehr als ausländische Kollegen, so der Stand Ende 2025. Das geht aus einer Antwort des Bundesarbeitsministeriums auf eine AfD-Anfrage im Bundestag hervor. Der Unterschied beim monatlichen Bruttolohn lag bei 23,6%. Deutsche kamen im Schnitt auf 4.396 Euro, Ausländer auf 3.358 Euro. Der Abstand ist seit 2020 etwa gleich geblieben. Finanzminister Klingbeil und fünf europäische Kollegen fordern eine Übergewinnsteuer für Mineralölfirmen. Grund seien deren stark gestiegene Profite durch den Iran-Krieg. Bisherige staatliche Maßnahmen hätten nicht gereicht, um die Spritpreise dauerhaft zu senken. Das schreiben die Minister aus Deutschland, Portugal, Spanien, Österreich, Italien und Polen in einem gemeinsamen Brief an die EU. Nach dem Anschlag auf den Berliner CSD hat Bundesjustizministerin Hubig gefordert, den Schutz queerer Menschen ins Grundgesetz aufzunehmen. Der Rheinischen Post sagte Hubig, sie befürworte das Diskriminierungsverbot, um die sexuelle Identität zu ergänzen. Dazu seien in der Bundesregierung aber noch Gespräche nötig. Fußball-Zweitligist Nürnberg hat die zweite Runde im DFB-Pokal erreicht. Nach dem Erstrundenaus letztes Jahr in Illertissen behielt der Club diesmal bei Drittligist Viktoria Köln im Elfmeterschießen die Oberhand. Hier gewann Nürnberg mit 5:4. Die weiteren Ergebnisse: Saarbrücken, Hertha BSC 3:5 nach Elfmeterschießen, Aue Hoffenheim 0:4, Hemelingen Hannover 1:9, Duisburg Elversberg 1:3, Lüneburg Bremen 0:3, Cottbus Augsburg 0:2 und Wien Wiesbaden gegen Leverkusen 0:4.
7: Und bei den 60ern, da ist noch Halbzeit, aber geht auch gleich weiter. In der zweiten Hälfte dann vor der ersten Runde des DFB-Pokals. Die Löwen spielen heute Nachmittag oder besser jetzt heute Abend gegen Holstein Kiel und liegen noch mit 0:1 zurück. Da bleiben wir aber auch weiter am Ball. Jetzt der zuverlässige Verkehrsservice für München und die Region. Wir starten mit der A9 München Richtung Nürnberg zwischen dem Frankfurter Ring und Fröttmanning Süd. Linke Spur wegen eines kaputten Autos im Moment blockiert. Dann die A99 zunächst mal Nordrichtung Südwest zwischen dem Dreieck Allach und der Ausfahrt Lochhausen ein kaputtes Auto. Und A99 Ostrichtung Nürnberg zwischen dem Rastplatz Aschheim und dem Kreuz Nord. Die Fahrbahn auf zwei Spuren verengt. Da steht auch ein Pannenfahrzeug. Dann rein nach München, rauf auf den mittleren Ring zwischen der Brudermühlbrücke und dem Brudermühltunnel. Linke Spur nach einem Unfall im Moment blockiert. Und dann gibt es eine Demo ab jetzt, einen Fahrradkorso zwischen der Ludwigstraße und dem Amiraplatz. Geht über

0: Über die Ludwigstraße, die Leopoldstraße, die Münchner Freiheit und auch die Brienner Straße. Dauert circa eine Stunde bis heute Abend um 8 Uhr, so lang am besten weiträumig umfahren.
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0: Und das ist der aktuellste Blitzer in München und der Region. Und der steht in Dachau in der Schleißheimer Straße. Da gilt Tempo 50. Danke Michael und Richard fürs Bescheid geben. 089-4433-4433. Wenn es noch woanders blitzt heute Abend, dann sagt gerne Bescheid bei uns im Studio. Danke.
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0: Und keine Panik, ja, es bleibt noch genügend Zeit zum Faulenzen. Zum einen mal an diesem Wochenende. Es ist ja gerade mal Samstagabend, also quasi Wochenendhalbzeit, noch nicht mal. Und zum anderen auch noch genug Zeit zum Chillen in den Sommerferien. Da ist ja auch gerade mal Halbzeit. Von uns gibt's dazu ganz entspannt und gut gelaunt mehr 80er und mehr 90er. Und wir starten mit Kenny Loggins und Footloose. Packen wir's an. Schönen Abend.
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Es wird spannend heute Abend. Es geht um den ersten Titel der Saison und gleichzeitig ist es auch der letzte wirkliche Härtetest für den FC Bayern. Arabella München am Samstagabend in knapp einer Stunde. Da spielen die Münchner im Franz-Beckenbauer Supercup gegen den BVB in Dortmund. 8:30 geht's los. Jamal Musiala leider nicht dabei. Der ist ja innerhalb weniger Tage zweimal auf dem Platz umgekippt. Als Vorsichtsmaßnahme bleibt er jetzt auf der Tribüne. Beim Saisonstart in einer Woche soll er dann aber spielen. Wir drücken auf jeden Fall die Daumen, dass es ihm schnell wieder gut geht und dass die Bayern heute den ersten Pokal eintüten können. Anpfiff, wie gesagt, 8:30. Das Spiel seht ihr im Free-TV auf Sat 1. Und bei uns in den Arabella München Nachrichten gibt es natürlich auch ein Update. Genau wie auch von der ersten Runde im DFB-Pokal. Weil da spielen ja seit 6 die Löwen daheim gegen Holstein Kiel. Die 60. Minute geht gleich los. Die Löwen liegen aber immer noch mit 0:1 zurück.

0: Billy Idol und Rebel Yell auf Arabella München am Samstagabend. Kurzer Blick zurück zum Fußball. Erste Runde DFB-Pokal. Die Löwen spielen da heute daheim gegen Holstein Kiel. Es schaut aber immer noch nicht wirklich gut aus, weil ja die 60er liegen mit 0:1 nach wie vor zurück.
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0: Das Wetter für München und die ganze Region. Beim Tierpark Hellerbrunner sind es derzeit 19 Grad, 18 bei euch in Putzbrunn und nochmal 18 auch in Marktisen im Landkreis Erding. Heute Abend alles mit dabei. Sonne, Wolken, Schauer, teilweise Gewitter, auch Wind. In der Nacht kommt dann noch Nebel mit dazu, also die komplette Palette. Der Arabella München Wettertrend. Morgen, da löst sich der Nebel noch am frühen Vormittag auf. Dann gibt es einen Mix aus Sonne und Wolken bei bis zu 23 Grad. Am Montag ähnlich. Dienstag und Mittwoch länger Sonne. Es wird wieder wärmer. Am Donnerstag geht es nochmal sonnig und sehr warm los, allerdings zum Abend hin dann von Schwaben her wieder teilweise schwere Gewitter im Anmarsch.
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0: Es ist kurz nach 7:30 mittlerweile. Der zuverlässige Verkehrsservice für München und die Region mit der A9 München Richtung Nürnberg. Vorsicht immer noch zwischen dem Frankfurter Ring und Freudmundingen Süd. Linke Spur wegen eines kaputten Autos blockiert. Und A99 Ost Richtung Nürnberg zwischen dem Rastplatz Aschheim und dem Kreuz Nord. Da ist die Fahrbahn nach wie vor auf zwei Spuren verengt. Da steht ein Pannenfahrzeug. Außerdem zur Stunde eine Demo, ein Fahrradkorso zwischen der Ludwigstraße und dem Amira-Platz. Geht über die Ludwigstraße, die Leopoldstraße, die Münchner Freiheit und die Brienner-Straße. Dauert noch eine gute halbe Stunde bis heute Abend um 8, solange am besten das Gebiet weiträumig umfahren. Wenn ihr noch einen Blitzer seht, heute am Samstagabend, dann gerne kurz Bescheid geben. 089 4433 4433. Ruft an oder schickt uns schnell eine WhatsApp ins Studio. Danke.
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George Michael und Careless Whisper. Arabella München am Samstagabend mit mehr 80ern und mehr 90ern und heute Abend auch mit mehr 60ern. Die 60er, sie spielen in der ersten Runde im DFB-Pokal daheim gegen Holstein Kiel. Ja, und die müssten jetzt endlich mal ein Tor machen, die Jungs, weil viel Zeit bleibt nicht mehr. Die Löwen liegen immer noch mit 0:1 zurück. Dead or Alive jetzt auf Arabella München. Party-Feeling am Samstagabend. You Spin Me Round. 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

0: Meine Lieblingsband am Samstagabend, da kommt Stimmung auf, aber Gimme, Gimme, Gimme a Man After Midnight auf Arabella München, wobei leider nicht wirklich Stimmung aufkommt bei allen 60er-Fans, erste Runde im DFB-Pokal, ja und es hat nicht sollen sein, die Löwen verlieren am Ende heute Abend daheim gegen Holstein Kiel mit 0:2. Trotzdem allen einen schönen Samstagabend mit Arabella München.
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1: In der Nacht ist es meist klar oder locker bewölkt, dazu kühlt es ab auf knackige 11 bis 5 Grad. Morgen und am Montag scheint fröhlich die Sonne, ab Dienstag gibt es wieder mehr Wolken mit Schauern und Gewittern. Es wird wieder wärmer.
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1: Es ist 20 Uhr, ich bin Fabian Schaffer. Bundeskanzler Merz hat zwei Tage nach der vollständigen Löschung des Waldgroßbrandes in der Eifelgemeinde Hürtgenwald den Helfern für ihren Einsatz gedankt. Er nannte unter anderem Feuerwehr, Bundeswehr, THW, Landwirtschaft und Forstwirtschaft.
2: Ohne die Zusammenarbeit zwischen allen diesen Beteiligten wäre das nicht so glimpflich ausgegangen.
1: Bei dem Großeinsatz waren zeitweise rund 1400 Menschen an der Brandbekämpfung beteiligt. Der Besuch war der erste öffentliche Termin des Kanzlers nach seinem Sommerurlaub. Die FDP will angesichts hoher Gaspreise auf Fracking setzen. Generalsekretär Hagen forderte eine breitere Aufstellung bei Lieferanten und mehr heimische Förderung auch durch weiterentwickelte Fracking-Verfahren. Zudem sollen Steuern und Abgaben sinken. Sie machen aktuell rund 30% des Gaspreises aus. Bundesaußenminister Wadephul hat der Ukraine weitere Unterstützung zugesagt. Bei einem Besuch in Kiew kam er unter anderem mit Präsident Zelensky zusammen. Gemeinsam mit Zelensky nahm Wadephul an einem Veteranentreffen in der Innenstadt von Kiew teil. Überschattet wurde die Veranstaltung von einem Luftalarm. Wadephul sagte anschließend, man sei auch in Kiew in einem Kriegsgebiet. Nach den geplatzten Zollverhandlungen mit den USA hat Kanadas Premier Carney Gegenzölle ab dem 8. September angekündigt. Die Maßnahmen würden sich auf Sektoren wie Stahl, Milchprodukte, landwirtschaftliche Ausrüstung und Elektrogeräte konzentrieren. Zuvor waren Verhandlungen zwischen den beiden Ländern ohne Einigung zu Ende gegangen. Die USA erheben einen Zoll von 50% auf eine Reihe kanadischer Waren. Meister und Pokalsieger FC Bayern und Dortmund messen sich heute Abend im Franz-Beckenbauer-Supercup, rund eine Woche vor dem Bundesliga-Start. Die Bayern müssen dabei ohne Jamal Musiala auskommen. Der 23-Jährige war zuletzt in zwei Testspielen in Folge zusammengebrochen und steht nicht im Kader. Anstoß in Dortmund ist heute um 20.30 Uhr. Es ist jetzt kurz nach 8.
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3: Vorsicht auf der A99 Ostumfahrung München Richtung Nürnberg zwischen dem Rastplatz Aschheim und dem Kreuz München Nord. Ein defektes Fahrzeug, die Fahrbahn hier auf zwei Fahrstreifen verengt.
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0: Wetter für München und die ganze Region.
1: In der Nacht ist es meist klar oder locker bewölkt. Dazu kühlt es ab auf knackige 11 bis 5 Grad. Morgen und am Montag scheint fröhlich die Sonne. Ab Dienstag gibt es wieder mehr Wolken mit Schauern und Gewittern. Es wird wieder wärmer.
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1: Ich bin Fabian Schaffer. Bundeskanzler Merz hat 2 Tage nach der vollständigen Löschung des Waldgroßbrandes in der Eifelgemeinde Hürtgenwald den Helfern für ihren Einsatz gedankt. Er nannte unter anderem Feuerwehr, Bundeswehr, THW, Landwirtschaft und Forstwirtschaft.
2: Ohne die Zusammenarbeit zwischen allen diesen Beteiligten wäre das nicht so glimpflich ausgegangen.
1: Bei dem Großeinsatz waren zeitweise rund 1400 Menschen an der Brandbekämpfung beteiligt. Der Besuch war der erste öffentliche Termin des Kanzlers nach seinem Sommerurlaub. Die FDP will angesichts hoher Gaspreise auf Fracking setzen. Generalsekretär Hagen forderte eine breitere Aufstellung bei Lieferanten und mehr heimische Förderung auch durch weiterentwickelte Fracking-Verfahren. Zudem sollen Steuern und Abgaben sinken. Sie machen aktuell rund 30% des Gaspreises aus.
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0: Wetter für München und die ganze Region.
1: In der Nacht ist es meist klar oder locker bewölkt, dazu kühlt es ab auf knackige 11 bis 5 Grad. Morgen und am Montag scheint fröhlich die Sonne, ab Dienstag gibt es wieder mehr Wolken mit Schauern und Gewittern. Es wird wieder wärmer.
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1: Es ist 21 Uhr, ich bin Fabian Schaffer. Bundeskanzler Merz sieht in dem inzwischen gelöschten Waldbrand in der Eifelgemeinde Hürtgenwald eine Folge des Klimawandels. Wir müssten damit rechnen, dass wir häufiger solche Ereignisse haben, sagte Merz.
2: Wir werden auswerten, was hier gut gelaufen ist, aber wir werden auch auswerten, was noch fehlt. Auf dem Weg hierher zum Beispiel die Frage diskutiert, wie ist es mit den Kommunikationsverbindungen? Die sind noch nicht so gut, wie sie sein müssten.
1: Am kommenden Dienstag und Mittwoch werde man im Bundeskabinett darüber reden, so Merz weiter. Nach dem Anschlag auf den Berliner CSD hat Bundesjustizministerin Hubig gefordert, den Schutz queerer Menschen ins Grundgesetz aufzunehmen. Der Rheinischen Post sagte Hubig, sie befürworte das Diskriminierungsverbot, um die sexuelle Identität zu ergänzen. Dazu seien in der Bundesregierung aber noch Gespräche nötig. Immer weniger Menschen in Deutschland hängen an der heimischen Strippe. Eine Umfrage des Vergleichsportals Verivox hat gezeigt, dass nur noch 61% der Befragten ein Festnetztelefon besitzen. Ein Rückgang um 10% seit dem letzten Jahr. Den meisten reicht heutzutage das Handy aus, denn durch Flatrate-Tarife zahlen sie für mobile Gespräche nicht mehr als mit dem Festnetz. Daumen raus und mitfahren. Früher war das Trampen eine beliebte Reiseart. Mittlerweile fahren aber immer weniger Menschen per Anhalter. Laut einem Zukunftsforscher passt das auch nicht mehr zum Zeitgeist. Demnach ist Sicherheit die neue Freiheit. Und Trampen sei ein Sicherheitsrisikofaktor. Zudem seien junge Menschen heute mobiler als früher oder würden lieber die Bahn nehmen. Im DFB-Pokal hat Fußball-Zweitligist Nürnberg das Trauma aus der Vorsaison überwunden. Ein Jahr nach dem Erstrundenaus in Illertissen hatte der Club beim Drittligisten Viktoria Köln diesmal im Elfmeterschießen das bessere Ende für sich. 6:5 insgesamt am Ende für Nürnberg. Regionalligist 1860 München schied aus 0:2 gegen Kiel. Bundesligist Augsburg gewann 2:0 in Cottbus. Es ist jetzt kurz nach 9.
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3: Vorsicht auf der A96, Lindau Richtung München zwischen Neuravensburg und Wangen-West, Behinderungen nach einem Unfall.
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0: Wetter für München und die ganze Region.
1: In der Nacht ist es meist klar oder locker bewölkt, dazu kühlt es ab auf knackige 11 bis 5 Grad. Morgen und am Montag scheint fröhlich die Sonne, ab Dienstag gibt es wieder mehr Wolken mit Schauern und Gewittern. Es wird wieder wärmer.
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1: Ich bin Fabian Schaffer. Bundeskanzler Merz sieht in dem inzwischen gelöschten Waldbrand in der Eifelgemeinde Hürtgenwald eine Folge des Klimawandels. Wir müssten damit rechnen, dass wir häufiger solche Ereignisse haben, sagte Merz.
2: Wir werden auswerten, was hier gut gelaufen ist, aber wir werden auch auswerten, was noch fehlt. Auf dem Weg hierher zum Beispiel.

0: Beispiel die Frage diskutiert, wie ist es mit den Kommunikationsverbindungen? Die sind noch nicht so gut, wie sie sein müssten.
1: Am kommenden Dienstag und Mittwoch werde man im Bundeskabinett darüber reden. So Merz weiter. Nach dem Anschlag auf den Berliner CSD hat Bundesjustizministerin Hubig gefordert, den Schutz queerer Menschen ins Grundgesetz aufzunehmen. Der Rheinischen Post sagte Hubig, sie befürworte das Diskriminierungsverbot, um die sexuelle Identität zu ergänzen. Dazu seien in der Bundesregierung aber noch Gespräche nötig.
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0: bis 26 Grad.
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0: Es ist 22 Uhr, ich bin Hendrik Daum. Bundesjustizministerin Hubig will den Schutz queerer Menschen ins Grundgesetz aufnehmen. Das Diskriminierungsverbot solle um die sexuelle Identität ergänzt werden, sagte Hubig der Rheinischen Post. Zuvor müsse die Koalition aber noch darüber Gespräche führen. Bundesfinanzminister Klingbeil hat einen neuen Vorstoß für eine Übergewinnsteuer bei den Mineralölkonzernen gestartet. Mit Blick auf die anhaltend hohen Spritpreise macht er sich zusammen mit 5 EU-Amtskollegen für eine solche Abgabe in der EU stark. In der aktuellen Krise dürfe es keine Abzocke durch Energiekonzerne geben, betonte Klingbeil. Bundeskanzler Merz hat 2 Tage nach der vollständigen Löschung des Waldgroßbrands in der Eifelgemeinde Hürtgenwald den Helfern für ihren Einsatz gedankt. Er nannte unter anderem Feuerwehr, Bundeswehr, THW, Landwirtschaft und Forstwirtschaft.
2: Ohne die Zusammenarbeit zwischen allen diesen Beteiligten wäre das nicht so glimpflich ausgegangen.
0: Bei dem Großeinsatz waren zeitweise rund 1.400 Menschen an der Brandbekämpfung beteiligt. Der Besuch war der erste öffentliche Termin von Merz nach seinem Sommerurlaub. In Deutschlands wichtigstem Fluss ist das Wasser wieder gestiegen. Auf dem Rhein haben deshalb immer mehr Fähren ihren Betrieb wieder aufgenommen. Fast 30 Tage hatte es eine Zwangspause gegeben wegen zu niedriger Pegelstände. Der Rhein ist die wichtigste deutsche Wasserstraße für den Transport von Waren und Rohstoffen. Und im DFB-Pokal haben Augsburg und Nürnberg die 2. Runde erreicht. Die Augsburger gewannen gegen Cottbus 2:0. Nürnberg setzte sich erst im Elfmeterschießen gegen Viktoria Köln mit 5:4 durch. Dagegen sind die Münchner Löwen gegen Kiel nach einem 0:2 ausgeschieden. Es ist jetzt kurz nach 10.
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0: Wir starten mit der A6 Nürnberg Richtung Heilbronn. Hier laufen Bergungsarbeiten auf der rechten Spur zwischen Öhringen und Brietzfeld. Dann haben wir die A9 Berlin Richtung Nürnberg. Hier ein unbeleuchtetes Pannenauto auf dem Standstreifen. Bitte aufpassen. Zwischen Bayreuth Süd und Trockau und noch die A9 Nürnberg München. Hier in beiden Richtungen zwischen Allershausen und der Raststätte Fürholzen West. Gefahr durch Menschen auf der Fahrbahn.
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0: Wetter für München und die ganze Region.
1: In der Nacht ist es meist sternenklar oder nur ganz locker bewölkt und die Werte gehen bis in der Früh runter auf 11 bis 6 Grad. Morgen am Sonntag viel Sonnenschein und nur ein paar harmlose Quellwolken bei 19 bis 24 Grad. Ja, und auch zum Wochenstart bleibt sonnig und spätsommerlich warm mit 21 Grad.

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0: Wetter für München und die ganze Region.
1: In der Nacht ist es meist sternenklar oder nur ganz locker bewölkt und die Werte gehen bis in der Früh runter auf 11 bis 6 Grad. Morgen am Sonntag viel Sonnenschein und nur ein paar harmlose Quellwolken bei 19 bis 24 Grad. Ja, und auch zum Wochenstart bleibt sonnig und spätsommerlich warm mit 21 bis 26 Grad.
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1: Ich bin Hendrik Daum. Bundesjustizministerin Hubig will den Schutz queerer Menschen ins Grundgesetz aufnehmen. Das Diskriminierungsverbot solle um die sexuelle Identität ergänzt werden, sagte Hubig der Rheinischen Post. Zuvor müsse die Koalition aber noch darüber Gespräche führen. Bundesfinanzminister Klingbeil hat einen neuen Vorstoß für eine Übergewinnsteuer bei den Mineralölkonzernen gestartet. Mit Blick auf die anhaltend hohen Spritpreise macht er sich zusammen mit 5 EU-Amtskollegen für eine solche Abgabe in der EU stark. In der aktuellen Krise dürfe es keine Abzocke durch Energiekonzerne geben, betonte Klingbeil.
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0: Das Wetter für München und die ganze Region.
1: In der Nacht ist es meist sternenklar oder nur ganz locker bewölkt und die Werte gehen bis in der Früh runter auf 11 bis 6 Grad. Morgen am Sonntag viel Sonnenschein und nur ein paar harmlose Quellwolken bei 19 bis 24 Grad. Ja, und auch zum Wochenstart bleibt sonnig und spätsommerlich warm mit 21 bis 26 Grad.
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1: Es ist 23 Uhr, ich bin Hendrik Daum. Auch wenn der Koalitionspartner CDU-CSU gegen eine Übergewinnsteuer für Mineralölkonzerne ist, wegen der hohen Spritpreise, setzt sich Bundesfinanzminister Klingbeil von der SPD jetzt genau für eine solche Steuer bei der EU ein, und zwar gemeinsam mit 5 anderen EU-Ländern. Uli Reitinger berichtet.
2: Klingbeil und seine Amtskollegen aus Portugal, Spanien, Österreich, Italien und Polen haben einen Brief an die irische EU-Ratspräsidentschaft geschrieben. Der deutsche Minister soll die treibende Kraft gewesen sein. In dem Brief heißt es: Wir erleben einen der größten Versorgungsschocks seit Jahrzehnten und überall wächst der Unmut über den Anstieg

0: der Lebenshaltungskosten. Die bisher ergriffenen staatlichen Maßnahmen hätten nicht gereicht, um die Preise zu stabilisieren.
1: Bundesjustizministerin Hubig will den Schutz queerer Menschen ins Grundgesetz aufnehmen. Das Diskriminierungsverbot solle um die sexuelle Identität ergänzt werden, sagte Hubig der Rheinischen Post. Zuvor müsse die Koalition aber noch darüber Gespräche führen. In Deutschlands wichtigstem Fluss ist das Wasser wieder gestiegen. Auf dem Rhein haben deshalb immer mehr Fähren ihren Betrieb wieder aufgenommen. Fast 30 Tage hatte es eine Zwangspause gegeben wegen zu niedriger Pegelstände. Der Rhein ist die wichtigste deutsche Wasserstraße für den Transport von Waren und Rohstoffen. Bundeskanzler Merz hat 2 Tage nach der vollständigen Löschung des Waldgroßbrands in der Eifelgemeinde Hürtgenwald den Helfern für ihren Einsatz gedankt. Er nannte unter anderem Feuerwehr, Bundeswehr, THW, Landwirtschaft und Forstwirtschaft.
2: Ohne die Zusammenarbeit zwischen allen diesen Beteiligten wäre das nicht so glimpflich ausgegangen.
1: Bei dem Großeinsatz waren zeitweise rund 1400 Menschen an der Brandbekämpfung beteiligt. Der FC Bayern hat wie im Vorjahr den Franz Beckenbauer Supercup gewonnen. Der deutsche Meister setzte sich bei Vizemeister Borussia Dortmund mit 2:1 durch. Neuzugang Nathaniel Brown und Michael Olise waren die Torschützen für die Bayern. Für Dortmund traf Fabio Silva. Bayern München ist zum insgesamt 12. Mal Supercup-Sieger. Es ist jetzt 11:15.
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1: 2 Meldungen haben wir. Einmal die A6 Nürnberg Richtung Heilbronn. Da laufen Bergungsarbeiten auf der rechten Spur zwischen Öhringen und Breetzfeld. Und noch die A9 Nürnberg Richtung Berlin. Bitte aufpassen. Zwischen Gefrees und Münchberg Süd, da steht ein Pannen-LKW.
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0: Wetter für München und die ganze Region.
1: In der Nacht ist es meist sternenklar oder nur ganz locker bewölkt und die Werte gehen bis in der Früh runter auf 11 bis 6 Grad. Morgen am Sonntag viel Sonnenschein und nur ein paar harmlose Quellwolken bei 19 bis 24 Grad. Ja, und auch zum Wochenstart bleibt sonnig und spätsommerlich warm mit 21 bis 26 Grad.
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1: Ich bin Hendrik Daum. Auch wenn der Koalitionspartner CDU-CSU gegen eine Übergewinnsteuer für Mineralölkonzerne ist, wegen der hohen Spritpreise, setzt sich Bundesfinanzminister Klingbeil von der SPD jetzt genau für eine solche Steuer bei der EU ein, und zwar gemeinsam mit 5 anderen EU-Ländern. Uli Reitinger berichtet.
2: Klingbeil und seine Amtskollegen aus Portugal, Spanien, Österreich, Italien und Polen haben einen Brief an die irische EU-Ratspräsidentschaft geschrieben. Der deutsche Minister soll die treibende Kraft gewesen sein. In dem Brief heißt es: Wir erleben einen der größten Versorgungsschocks seit Jahrzehnten und überall wächst der Unmut über den Anstieg der Lebenshaltungskosten. Die bisher ergriffenen staatlichen Maßnahmen hätten nicht gereicht, um die Preise zu stabilisieren.
1: Bundesjustizministerin Hubig will den Schutz queerer Menschen ins Grundgesetz aufnehmen. Das Diskriminierungsverbot solle um die sexuelle Identität ergänzt werden, sagte Hubig der Rheinischen Post. Zuvor müsse die Koalition aber noch darüber Gespräche führen.
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0: Wetter für München und die ganze Region.
1: Im Moment ist es meist klar oder nur leicht bewölkt. Die Werte, die gehen bis in der Früh noch runter auf frische 10 bis 5 Grad. Heute am Sonntag viel Sonnenschein und nur ein paar harmlose Quellwolken bei 19 bis 24 Grad. Und auch morgen zum Wochenstart bleibt sonnig und spätsommerlich warm mit 21 bis 26 Grad.
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1: Es ist 0 Uhr, ich bin Hendrik Daum. Bundesfinanzminister Klingbeil hat einen neuen Vorstoß für eine Übergewinnsteuer bei den Mineralölkonzernen gestartet. Mit Blick auf die anhaltend hohen Spritpreise macht er sich zusammen mit 5 EU-Amtskollegen für eine solche Abgabe in der Europäischen Union stark. In der aktuellen Krise dürfe es keine Abzocke durch Energiekonzerne geben, betont Klingbeil. Bundesjustizministerin Hubig will den Schutz queerer Menschen ins Grundgesetz aufnehmen. Das Diskriminierungsverbot solle um die sexuelle Identität ergänzt werden, sagte Hubig. Zuvor müsse die Koalition aber noch Gespräche darüber führen. Einen Monat vor der Parlamentswahl in Russland ist die Kreml-Partei Geeintes Russland zu einem Parteitag zusammengekommen, Hauptthema der Ukraine-Krieg. Präsident Putin zeigte sich siegessicher. Gleichzeitig erklärte er, mit ihren Angriffen auf russische Wirtschaftsziele, wie etwa Ölraffinerien, habe die Ukraine die so wörtlich Büchse der Pandora geöffnet.

0: In China hat ein Roboter den 100-Meter-Weltrekord der Sprintlegende Usain Bolt gebrochen. Bei einem Wettkampf lief der Roboter die Strecke in 9,39 Sekunden. Der 2009 von Bolt aufgestellte Rekord liegt bei 9,58 Sekunden. Der Roboter hatte schon im April die von Menschen gelaufene Bestzeit in einem Halbmarathon deutlich unterboten. Entwickelt hat ihn ein chinesischer Smartphone-Hersteller. Der FC Bayern hat wie im Vorjahr den Franz Beckenbauer Supercup gewonnen. Der deutsche Meister setzte sich bei Vizemeister Borussia Dortmund mit 2:1 durch. Neuzugang Nathaniel Brown und Michael Olise waren die Torschützen für die Bayern. Für Dortmund traf Fabio Silva. Bayern München ist zum insgesamt 12. Mal Supercup-Sieger. Es ist jetzt 11:45.
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0: Zwei Meldungen haben wir. Einmal die A3 Nürnberg-Würzburg. Bitte hier aufpassen. In beiden Richtungen zwischen Erlangen-Frauenaurach und Erlangen-West. Da sind Tiere auf der Fahrbahn unterwegs. Und dann haben wir noch die A9 Nürnberg Richtung Berlin. Da steht zwischen Gefrees und Münchberg Süd ein Pannen-LKW.
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0: das Wetter für München und die ganze Region.
1: Im Moment ist es meist klar oder nur leicht bewölkt. Die Werte, die gehen bis in der Früh noch runter auf frische 10 bis 5 Grad. Heute am Sonntag viel Sonnenschein und nur ein paar harmlose Quellwolken bei 19 bis 24 Grad. Und auch morgen zum Wochenstart bleibt sonnig und spätsommerlich warm mit 21 bis 26 Grad.
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1: Ich bin Hendrik Daum. Bundesfinanzminister Klingbeil hat einen neuen Vorstoß für eine Übergewinnsteuer bei den Mineralölkonzernen gestartet. Mit Blick auf die anhaltend hohen Spritpreise macht er sich zusammen mit 5 EU-Amtskollegen für eine solche Abgabe in der Europäischen Union stark. In der aktuellen Krise dürfe es keine Abzocke durch Energiekonzerne geben, betont Klingbeil. Bundesjustizministerin Hubich will den Schutz queerer Menschen ins Grundgesetz aufnehmen. Das Diskriminierungsverbot solle um die sexuelle Identität ergänzt werden, sagte Hubich. Zuvor müsse die Koalition aber noch Gespräche darüber führen.
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0: das Wetter für München und die ganze Region.
1: Im Moment ist es meist klar oder nur leicht bewölkt. Die Werte, die gehen bis in der Früh noch runter auf frische 10 bis 5 Grad. Heute am Sonntag viel Sonnenschein und nur ein paar harmlose Quellwolken bei 19 bis 24 Grad. Und auch morgen zum Wochenstart bleibt sonnig und spätsommerlich warm mit 21 bis 26 Grad.
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1: Es ist 1 Uhr, ich bin Hendrik Daum. Bundesfinanzminister Klingbeil hat einen neuen Vorstoß für eine Übergewinnsteuer bei den Mineralölkonzernen gestartet. Mit Blick auf die anhaltend hohen Spritpreise macht er sich zusammen mit 5 EU-Amtskollegen für eine solche Abgabe in der Europäischen Union stark. In der aktuellen Krise dürfe es keine Abzocke durch Energiekonzerne geben, betont Klingbeil. In Deutschlands wichtigstem Fluss ist das Wasser wieder gestiegen. Auf dem Rhein haben deshalb immer mehr Fähren ihren Betrieb wieder aufgenommen. Fast 30 Tage hatte es eine Zwangspause gegeben, wegen zu niedriger Pegelstände. Der Rhein ist die wichtigste deutsche Wasserstraße für den Transport von Waren und Rohstoffen. Bundesjustizministerin Hubig will den Schutz queerer Menschen ins Grundgesetz aufnehmen. Das Diskriminierungsverbot solle um die sexuelle Identität ergänzt werden, sagte Hubig. Zuvor müsse die Koalition aber noch Gespräche darüber führen. Einen Monat vor der Parlamentswahl in Russland ist die Kreml-Partei Geeintes Russland zu einem Parteitag zusammengekommen, Hauptthema der Ukraine-Krieg. Präsident Putin zeigte sich siegessicher. Gleichzeitig erklärte er, mit ihren Angriffen auf russische Wirtschaftsziele, wie etwa Ölraffinerien, habe die Ukraine die so wörtlich Büchse der Pandora geöffnet. Neue Saison, gewohnte Bilder jubelnder Bayern-Stars. Die Münchner haben wie im Vorjahr den Franz Beckenbauer Supercup gewonnen. Der deutsche Meister setzte sich beim Vizemeister Borussia Dortmund mit 2:1 durch. Moritz Einzel berichtet.
2: Den Grundstein für den Supercup-Sieg legten die Bayern im ersten Durchgang. Neuzugang Brown traf zur Führung in der 28. Minute und kurz vor der Pause Olise mit toller Einzelleistung zum 2:0. In der zweiten Hälfte der BVB griffiger und Fabio Silva verkürzte in der 75.

0: Minute, aber die Bayern behielten die Oberhand. 2:1 am Ende gegen 10 Dortmunder. Ben Sebaini sah glatt rot nach grobem Foulspiel. Der FC Bayern gewinnt den Supercup zum insgesamt 12. Mal.
1: Es ist jetzt 1:15.
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1: Eine Meldung haben wir noch von der A9 Nürnberg Richtung Berlin. Bitte aufpassen, zwischen Gefrees und Münchberg Süd, da steht ein Pannen-LKW.
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0: das Wetter für München und die ganze Region.
1: Im Moment ist es meist klar oder nur leicht bewölkt. Die Werte, die gehen bis in der Früh noch runter auf frische 10 bis 5 Grad. Heute am Sonntag viel Sonnenschein und nur ein paar harmlose Quellwolken bei 19 bis 24 Grad. Und auch morgen zum Wochenstart bleibt sonnig und spätsommerlich warm mit 21 bis 26 Grad.
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1: Ich bin Hendrik Daum. Bundesfinanzminister Klingbeil hat einen neuen Vorstoß für eine Übergewinnsteuer bei den Mineralölkonzernen gestartet. Mit Blick auf die anhaltend hohen Spritpreise macht er sich zusammen mit 5 EU-Amtskollegen für eine solche Abgabe in der Europäischen Union stark. In der aktuellen Krise dürfe es keine Abzocke durch Energiekonzerne geben, betont Klingbeil. In Deutschlands wichtigstem Fluss ist das Wasser wieder gestiegen. Auf dem Rhein haben deshalb immer mehr Fähren ihren Betrieb wieder aufgenommen. Fast 30 Tage hatte es eine Zwangspause gegeben, wegen zu niedriger Pegelstände. Der Rhein ist die wichtigste deutsche Wasserstraße für den Transport von Waren und Rohstoffen.
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0: Das Wetter für München und die ganze Region.
1: Im Moment ist es meist klar oder nur leicht bewölkt. Die Werte, die gehen bis in der Früh noch runter auf frische 10 bis 5 Grad. Heute am Sonntag viel Sonnenschein und nur ein paar harmlose Quellwolken bei 19 bis 24 Grad. Und auch morgen zum Wochenstart bleibt sonnig und spätsommerlich warm mit 21 bis 26 Grad.
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1: Es ist 2 Uhr. Ich bin Hendrik Daum. Bundesfinanzminister Klingbeil setzt sich gemeinsam mit 5 Kollegen aus anderen europäischen Ländern für eine Übergewinnsteuer ein. Diese sollen Mineralölfirmen auf Profite zahlen, die sie infolge des Irankriegs eingefahren haben. Mehr von Uli Reitinger.
2: Klingbeil und seine Amtskollegen aus Portugal, Spanien, Österreich, Italien und Polen haben einen Brief an die irische EU-Ratspräsidentschaft geschrieben. Der deutsche Minister soll die treibende Kraft gewesen sein. In dem Brief heißt es, überall wächst der Unmut über den Anstieg der Lebenshaltungskosten. Die bisher ergriffenen staatlichen Maßnahmen hätten nicht gereicht, um die Preise zu stabilisieren. Klingbeil riskiert mit diesem Vorstoß einen neuen Koalitionsstreit, denn CDU-Wirtschaftsministerin Reiche ist gegen eine Übergewinnsteuer.
1: Bundeskanzler Merz hat 2 Tage nach der vollständigen Löschung des Waldgroßbrands in der Eifelgemeinde Hürtgenwald den Helfern für ihren Einsatz gedankt. Er nannte unter anderem Feuerwehr, Bundeswehr, THW, Landwirtschaft und Forstwirtschaft.
3: Ohne die Zusammenarbeit zwischen allen diesen Beteiligten wäre das nicht so glimpflich ausgegangen.
1: Bei dem Großeinsatz waren zeitweise rund 1400 Menschen an der Brandbekämpfung beteiligt. Bundesjustizministerin Hubich will den Schutz queerer Menschen ins Grundgesetz aufnehmen. Das Diskriminierungsverbot solle um die sexuelle Identität ergänzt werden, sagte Hubich. Zuvor müsse die Koalition aber noch Gespräche darüber führen. In China hat ein Roboter den 100 Meter Weltrekord der Sprintlegende Usain Bolt gebrochen. Bei einem Wettkampf lief der Roboter die Strecke in 9,39 Sekunden. Der 2009 von Bolt aufgestellte Rekord liegt bei 9,58 Sekunden. Der Roboter hatte schon im April die von Menschen gelaufene Bestzeit in einem Halbmarathon deutlich unterboten. Entwickelt hat ihn ein chinesischer Smartphone-Hersteller. Der FC Bayern hat wie im Vorjahr den Franz Beckenbauer Supercup gewonnen. Der deutsche Meister setzte sich bei Vizemeister Borussia Dortmund mit 2:1 durch. Neuzugang Nathaniel Brown und Michael Olise waren die Torschützen für die Bayern. Für Dortmund traf Fabio Silva. Bayern München ist zum insgesamt 12. Mal Supercup.